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2: MSMC und Casio Ton mit Hip-Hop.

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1: Dos Bastardos mit Yellow Malai.

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2: The More or the Less mit As Seen by the Things.

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0: Florian Kindlinger mit Variationen auf La Bohème mit reduziertem Libretto.

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2: The Frozen Orchestra mit Rollo.

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8: Einen wunderschönen guten Morgen zu einer weiteren Ausgabe des Frühstücksradios. Heute ist Montag, der 27.07.2026. Was haben wir für diese Sendung vorbereitet? Wir schauen auf das Wetter her, ja, und eines kann ich versprechen, es wird auch diese Woche wieder zum Baden einladen. Und als nächstes kommen wir auch zum Sportteil und jede Menge gute Musik. Ja, das gehört sowieso zum Programm dazu. Wir beginnen gleich mit Simone und Wahre Liebe. Am Mikrofon begrüßt euch euer Morgenmoderator Markus Dann. In diesem Sinne, guten Morgen in Stadt und Land Salzburg.

Christine Bach mit Caballero Caballero. Wir schauen auf die Uhr, es ist 6 Uhr und 14 Minuten. Ihr hört das Frühstücksradio jeden Montag zwischen 6 Uhr 6 und 7 Uhr live auf der Radiofabrik. Ja, und ich habe schon eingangs erwähnt, auch für uns in Salzburg kommt wieder hochsommerliches Badewetter. Für den heutigen Montag ist allerdings noch wechselhaftes und windiges Wetter vorausgesagt. Sonnige Phasen wechseln sich immer mit dichten Wolken ab. Ein paar Regenschauer und Gewitter sind auch dabei. Es gibt wehhafter West- bis Nordwestwind im Flachgrund Lungengrund, reichen die Spitzen um 40 km/h, Frühtemperaturen 10 bis 18 Grad, Höchstwerte 22 bis 25 Grad. Aber, und das ist das Erfreuliche bei den Wetteraussichten, für den morgigen Dienstag gibt es nach Auflösung lokaler Nebel oder Hochnebel sehr sonniges Wetter. Tagsüber kaum Wolken am Himmel, es bleibt trocken, Frühtemperaturen 9 bis 16 Grad, Höchstwerte 27 bis 30 Grad. Also ab morgen wieder richtiges Badewetter und für die weitere Woche sind Tageshöchstwerte an 33 Grad angesagt. Und glaubt man den Meteorologen, dürfen wir uns am Freitag auf 37 Grad Tageshöchstwerte und Badewetter freuen. Alles in allem sehr, sehr erfreuliche Wetteraussichten und wir machen gleich weiter mit Rex Gildo und seiner Fiesta Mexicana. Naja, bei den Temperaturen, die uns erwarten, vielleicht keine schlechte Idee.

Roy Black mit Holiday am Wörthersee. Wir schauen auf die Uhr, es ist 6:22. Ihr hört die Frühstücksradio jeden Montag zwischen 6:06 und 7:00 live auf der Radiofabrik. Und ja, wir schauen natürlich auf die Seetemperaturen, denn wir haben es ja mit der Bericht gehört. Bis zu 37 Grad am Freitag, so versprechen es uns die Meteorologen. Und ja, ich sage es gerne noch einmal, Badewetter haben wir besonders. Grund genug auf die Seetemperaturen zu schauen und da ist derzeit der Matze mit 22,7 Grad am wärmsten. Gleich dahinter folgen der Obertrummer und der Wallersee mit jeweils 22,5 Grad. 21,8 Grad meldet aktuell der Wolfgangsee und Fuschl und Zellersee sind sich auch einig, 21,4 Grad. Also da gibt es natürlich die wahrscheinlich von uns dringend erhoffte Abkühlung. Falls ihr die derzeit Ferien habt, wünsche ich euch viel Spaß beim Baden und wir machen für die anderen gleich Wetter mit M. Almklausi und der längsten Nacht der Welt. Naja, auch die längste Nacht der Welt geht irgendwann einmal zu Ende, wie wir es auch hier gerade erleben. Raus aus den Federn, rein in den Tag.

Jelena an der Enden, während da hinten in uns von Fanzander, wir schon auf die Uhr, es ist 6 Uhr und mittlerweile 30 Minuten flotte Musik zum Aufstehen. Und in dieser Tonart geht es gleich weiter mit Ivo und seinem Bungalow in Santa Nirgendwo.

0: Chris Maler mit Holzfaderhütten. Jetzt kommt noch Roberto Blanco mit ein bisschen Spaß muss sein. Und dann, ja dann, darf ich euch zum Sportel einladen, denn wir kommen zum Sport und ich verrate euch, was ich denn so alles getan hat.
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Roberto Blanco mit ein bisschen Spaß muss sein, jetzt um 6 Uhr und gleich 45 Minuten hier bei uns im Frühstücksradio und wir kommen zum Sport und beginnen gleich mit dem Thema Fußball. Am gestrigen Sonntag wurde ja die erste Runde des SFA Landescup mit 3 Spielern abgeschlossen. Die Ergebnisse lauten wie folgt: UFC Kreuzer Salzburg hat es vor Salzburg 6:1, der USK Mur verlor das Nachbarschaftsderby gegen Mautendorf mit 1:4, Hütter Filzmoos war kein Kleinerl, 2:5. Weiter geht es mit Radsport und da konnte sich der Slowene Tadej Pogačar die Gesamtwertung in der Tour de France sichern. Platz 2 ging an den Belgier Remco Evenepoel und Platz 3 an Isaac del Toro aus Mexiko. Auch die letzte Etappe wurde von Mathieu van der Poel aus den Niederlanden gewonnen, vor Jasper Philipsen, Mats Pedersen und der Slowene Tadej Pogačar wurde 30. konnte sich allerdings, wie schon erwähnt, die Gesamtwertung sichern. Bester Österreicher auf Platz 16 war Marco Haller. Und auf Platz 141 war Felix Großschartner bei dieser Etappe. Wir schauen natürlich auch auf die Gesamtwertung und da ist auf der Platz 32 Felix Großschartner und Marco Haller wurde in der Gesamtwertung 147. Also auf jeden Fall durchaus eine Leistung, wie ich finde, denn jede Etappe hat mehr als 100 Kilometer. Durchaus, ja, auf jeden Fall sehr zu respektieren. Hut ab für jeden Sportler, der diese Strapazen auf sich nimmt. Wir kommen auch zum Tennis und auch da gibt es Erfreuliches zu vermelden, denn die Osttirolerin Lili Dagger setzte sich im Finale des WTA-Turniers in Prag gegen die Ukrainer durch und sicherte sich somit einen Turniersieg. Wir gratulieren auf jeden Fall dazu recht herzlich. Musikalisch geht es jetzt gleich weiter mit dem nächsten Titel und zwar mit Brunner und Brunner, Schenk mir diese eine Nacht.

Ja, das war Brunner & Brunner mit Schenk mir diese eine Nacht. Wir schauen auf die Uhr, 6:51 ist es, und mit diesem Lied sind wir auch wieder fast am Ende dieser Ausgabe des Frühstücksradios angelangt. Ich bedanke mich bei euch fürs Zuhören, wünsche noch eine schöne Woche, und wenn ihr wollt, hören wir uns wieder heute in einer Woche, same time, same station. Macht es gut, servus, bis zum nächsten Mal. Eine schöne Woche, das wünscht euch euer Moderator Markus Dorn.

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Sonne, Salzburg. Das ist Summer in the City von der Radiofabrik Salzburg. Summer in the City ist ein persönliches Summer-Special und eine Hommage an die bunte Kulturstadt Salzburg. Man muss das Gute hochhalten, damit es bleiben kann. Bereits zum 20. Mal bildete das Fest zur Festspieleröffnung am 18. und 19. Juli den Auftakt zum Festspielsommer. Ein Fest, das ich immer wieder gerne besuche. Mein erstes Konzert fand am Rotkreuz-Parkplatz statt. Dort zeigte der Perkussionist Manu De Lago, was das melodische Perkussionsinstrument Handpan zu leisten vermag. Auf meinem Weg zwischen Rotkreuzparkplatz und Altem Markt bin ich einer jungen Gruppe polnischer Straßenkünstler begegnet. Das hohe Niveau ihrer Darbietung hat mich beeindruckt.

0: sind ein Quartett aus Opole in Polen. Also ich bin Sebastian Macioszek, ich spiele Fagott. Hier ist meine Freundin Mathilde, Mathilde Uszyńska, die spielt Klarinette. Mein Freund Konrad Wachowski, er spielt auch Klarinette. Und zweiter Freund, Michał Mikrut, er spielt die Geige.
1: Wir hörten ein Stück von Béla Bartók. Unweit der Innenstadt fand ein Auftakt der anderen Art statt. Es war das Live in Salzburg Opening mit DJ Pichu Pachu.
2: Es ist sehr cool.
1: Der Projektleiter der Veranstaltungsreihe, Lukas Hoffmann vom Team Vielfalt der Stadt Salzburg.
3: Es ist schon lange ein Wunsch von der Politik, dass wir was für die Jugendlichen in die Welt rufen. Wir nutzen auch viele Parks der Stadt Salzburg und probieren einfach mit verschiedenen Genres quer durch die Bank ein Leben reinzubringen, sozusagen.
1: Daumen hoch. Man muss das Gute hochhalten, damit es bleiben kann. Auch das Stadtteilfest Schalmoos habe ich für mein Summer Special am 10. Juli besucht. Dort habe ich interessante Projekte kennengelernt.
4: Ja, wir sind Sprungbrettl Obdachlosenhilfe aus Salzburg. Wir sind in der Sternigstraße, 59. Wir wollen Leute reinholen, als alias Obdachlose. Und aber auch Einsamkeit ist ein großes Thema bei uns in der Stadt. Bei uns kann jeder kommen, Kaffee, Essen oder sonst irgendwas konsumieren kann bei uns.
1: Alle Infos auf sprungbrettl.at. Frau Magda Krön vom Stadtverein Salzburg erzählt mir Folgendes.
5: Ja, der Stadtverein Salzburg ist ein alter, sicher der älteste Verein, der noch existiert in Salzburg, 1862 gegründet, zur Bewahrung der Stadt, zur Verschönerung der Stadt.
1: Natürlich gab es zum Stadtteilfest Schalmoos auch Musik. Für gute Unterhaltung sorgte
6: Kollektiv Tanzbar.
1: Der Sommer ist noch lange nicht zu Ende und für all jene, die im Sommer, so wie ich, zu Hause geblieben sind, gibt es interessante Angebote. Wen es auf der Seele drückt, kann ein kostenloses Psychoanalysegespräch in Anspruch nehmen. Am 1. oder 15. August im Lehener Park. Wer es näher zum Kurgarten hat, dort finden die Gespräche am 8. August oder 22. August statt, jeweils von 14 bis 16 Uhr. Ein Tipp für alle, die gerne das Tanzbein zu Latino-Musik schwingen.
7: Die Sunset Lounge findet einmal im Monat im Jufa-Hotel in Salzburg City statt. Es ist für jeden offen, jeder kann kommen. Ja, es gibt auch keinen Eintritt.
1: Alle Infos auf clubtropical.com. Wer mehr davon möchte, sollte am 12. August ab 17 Uhr im Hans-Donnenberg-Park vorbeischauen. Dort gibt es Latino-Musik, aber auch einen Salsa- und Bachata-Workshop zum Schnuppern bei freiem Eintritt. Denn auch für die Veranstaltungsreihe Live in Salzburg ist der Sommer noch lange nicht zu Ende. Am Mittwoch, den 29. Juli ab 17 Uhr im Glanzspitzpark Balkan Beats. Am Samstag, 15. August, ein Hip-Hop-Barbecue beim Zauberflötenspielplatz im Mirabellgarten ab 16 Uhr. Der Eintritt ist frei. Alle Informationen auf liveinsalzburg.at. Das war die zweite Ausgabe von Summer in the City vom 27. Juli 2026. Ich bin Daniela Brončić und freue mich auf die nächste Sendung am 10. August. Die Berichte zum Nachhören gibt es auf cba.media. Dort habe ich den Podcast zur Sendung. Einfach in die Suchleiste Summer in the City eingeben und nachhören.

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1: Als am 5. Februar 1916 in Zürich von Hugo Ball und seiner Freundin Amy Jennings das Kabarett Voltaire eröffnet wurde, das als Geburtsstätte der Dada-Bewegung gilt, konnte niemand vorhersehen, dass genau nach 40.329 Tagen es eine Sendung namens Dada Zap geben wird. Was ist Dada, fragen wir. Die Frage, was ist Dada, ist undadaistisch und kann man nicht begreifen. Man muss es erleben, sagte Richard Hülsenbeck, einer der Mitbegründer des Dadaismus. Also, liebe Dabazapistas, liebe Dadazapistas, Hermann Mittersack-Schmöller, a.k.a. Namre Relümschkasretim, a.k.a. The Mad Professor, fragt, ist Dada vorbei? Hat uns Dada heutzutage noch etwas zu sagen oder gemäß der Dada-Doktrin nichts zu sagen oder was? Dabazap verwandelt sich in den nächsten 59 Minuten 24 Sekunden in Dada-Zap. Wir machen unser eigenes Dada-Doktrin.

Cacci pere bimba, Glandridi Laula Loni Cardoni, rezitierte Hugo Ball damals und die Talking Heads haben den Text 1979 vertont. I Zimbra war das.

Woher kommt eigentlich Dada, fragen wir. Um den Namen Dada ranken sich mehrere Legenden. Erstens, hat vielleicht einer der Dadaisten den Namen beim zufälligen Durchblick des französischen Wörterbuchs eines Diktionärs gefunden? Dada ist ein kindlicher Ausdruck für Steckenpferd. Zweitens, einer anderen Version zufolge leitet sich der Name vom russischen Wort da ab, was ja bedeutet. Und eine andere, drittens, eine andere Theorie besagt, dass die Dadaisten von dem Seifenhersteller Bergmann und Co. inspiriert wurden, dessen Logo ein Steckenpferd enthielt. In einem Dada-Manifest hieß es, Dada ist die beste Lilienmilchseife der Welt.

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In diesem Song der einstürzenden Neubauten Let's Do It Da Da haben wir einige Verweise auf wichtige KünstlerInnen des Da Da. Name-Dropping der wichtigsten KünstlerInnen macht der Blixer Bargeld. Das lyrische Ich gibt vor mit John Hartfield und Hannah Höch, mit Kurt Schwitters, George Kossoff, vertrauten Fuß jetzt gestanden zu haben, selbst Joli Fanto, den Wortsplitter aus Hugo Balls berühmten Gedicht Karawane, habe er persönlich gekannt. Stichwort Joli Fanto, das elektronische Duo Za mit einem Rufzeichen hinten aus Spanien, hat die ersten Zeilen des Gedichts von Hugo Ball verwendet und der Song geht dann über einen verfremdeten Flamenco. Sehr interessant, finde ich.

0: Dada. Dada ist gleich Schnipselkunst. Passt ja auch irgendwie zu unserer Sendung, die ja auch eine Schnipselsendung ist. Wir machen Dada. Max Ernst jetzt.
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0: Wir fragen, ist Dada politisch? Ja, sagen wir. Dada ist politisch, vor allem der Berliner Dadaismus war explizit revolutionär und linksradikal. Künstler wie zum Beispiel John Hartfield, George Goss, Hannah Höch nutzten Fotomontagen und Satire, um faschistische Tendenzen und den Militarismus direkt anzugreifen. Und heute

0: die Dadaisten und auch einige Innen verstanden sich als Gegenpol zum Wahnsinn der oder in der Welt. Ist ja 110 Jahre später noch gültig, oder? Lauschen wir nun dem Song einer Gruppe namens Von Seiten der Gemeinde, die aus dem Tiroler Oberland kommt, bestehend aus den Musikern Jozep, Grisfader und Desta. Sie ist zwar nicht unbedingt Dada, aber wir fassen den Begriff ja weiter größer, globaler auf und auf alle Fälle kritisch. Schnipselkunst in musikalischer Hinsicht. Die Band ist bekannt dafür, Samples aus TV-Sendungen etc. zu verwenden, oder? Auf alle Fälle beeindruckend. Konzentriertes Zuhören ist für euch, liebe Daba und Daba-Zapistas und Dada-Zapistas, notwendig, glaube ich.
1: Guter Gott, hilf allen in Entscheidungspositionen, sich ihrer Verantwortung bewusst zu sein und lass sie gute Entscheidungen zum Wohle aller, die in dieser Stadt leben, treffen. Wir bitten.

Wie schaut's mit Dada nach Dada aus, fragen wir. Gute Frage. Neue Deutsche Welle, Punk fallen uns ein. Und wie hat der Kulturkritiker, Musikkritiker und Universitätsdozent Grill Markus geschrieben? Das hören wir gleich nach einem kurzen Zwischenspiel von den Sex Pistols.

Die Frage nach einer Ahnenreihe in der Kultur ist müßig. Jede neue Manifestation in der Kultur schreibt die Vergangenheit um, macht aus alten Unpersonen neue Helden und aus alten Helden Leute, die besser nie geboren worden wären. Neue Akteure durchkämmen die Vergangenheit nach Ahnen. Schließlich bedeuten Ahnen Legitimität. Und Neuheit bedeutet Zweifel. Aber zu allen Zeiten tauchen vergessene Akteure aus der Vergangenheit nicht als Ahnen, sondern als Vertraute auf. Wer bringt dann den Vergleich zwischen Rock'n'Roll und Blues? Oder die 70er Jahre, wo Walter Benjamin modern war, wo die Sex Pistols neue, unter Anführungszeichen, Wege gingen.

Und was kommt jetzt, liebe Tabazapistas, beziehungsweise Tabazapistas? Eine Band mit dem Namen Herbst in Peking als Referenz oder Verneigung vor dem surrealistischen Autor Boris Vian.

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0: Nach den Küssen aus Stahlbeton müssen wir, glaube ich, jetzt dem grünen Winkelkanu den Hals herumdrehen. Palais Schaumburg ist das.
1: Grünes Winkelkanu.

0: gerade eine WhatsApp-Nachricht bekommen. Horcht eh mit Kopfhörner. Sand besser. Rufe Spezi an. Keinen Akne mehr. Autovervollständigung statt Verständigung? Oder aber Dada?
1: Ich bin der versteste Mann, der erste Mann aus Bobostan und beantworte dann und wann eure Fragen. Ein gewisser Volk aus dem siebten Hieb hat uns emaliert. Dada ist heute das Thema, habe ich auf Instagram gelesen. Ich bin ja absoluter Reggae-Fan. Sag, gibt es auch Dada-Reggae? Lieber Volker, wirklicher Dada-Reggae ist mir nicht bekannt, aber wenn man davon ausgeht, dass Dada die Schiene gelegt hat für Collagen, Cut-Ups, Verfremdungen durch Dubs und so weiter, dann kann ich dir was vom legendären Lee Scratch Perry, der Musikjournalist Lloyd Bradley schrieb über ihn. Lee Scratch Perry ist der Salvador Dali des Dub anbieten. Fire Dali heißt die Nummer. Für dich, Volker, hör die Signale.

0: 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Und wir tapazappen weiter. Gott sei Dank ist das ja keine Bildungssendung. Es gibt keine Infos mehr. Für nähere Informationen wenden Sie sich an den Schultheiß von Misslingen, wo Medizin und Alkohol offen auf der Straße verkauft werden. Wer 3 Promille Alkohol im Blut erreicht, kriegt den Verdienstorden am blauen Band. Hat er leider knapp verfehlt, unser Dofer. Wir haben über diese Enklave im ansonsten demokratischen Operettenstaat schon mehrere Reportagen gesendet. Man kann übrigens alle Tabazaps nachhören auf der Website cba.media oder der Seite der Radiofabrik. Oder ihr gebt einfach in einen Browser eures Vertrauens Tabazap ein. Ihr findet's. Ja, es hat sich nicht viel verändert in Misslingen. 70% der hier ansässigen weiblichen Bevölkerung heißt Freya oder Eva, 60% der männlichen Adolf, Herbert oder Jörg. Die John Otti Band spielt jeden Tag zum Veitstanz auf. Am Abend gibt es Lichterfeste in den mit Kornblumen bewachsenen Vorgärten. Überall sind riesige Scheinwerferanlagen installiert, um Chemtrails zu beobachten. Und Schilder und Plakate überall. Wetter statt Klima oder beste Option Remigration oder Blau ist in. Vor der Kirche ein kleiner Plakatständer mit der Inschrift Urbi et Orban und Rosenkranz in 88 Minuten. Ach ja, ein Flughafen wird auch gerade gebaut. Die hier ansässige Fluglinie heißt Air Bert. Und die blauen Fahnen knattern.
1: 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In der Blitzen sagt der Knütz, ey, ich bleib noch straff.

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Verstehst du, Mann? Nun nicht, aber der ließ glauben. Da Pazab bis dann oder Bobus dann. Jo, Greta, das Meer. Es gibt nichts Schöneres als das Rauschen des Meeres. Was wir bitte? Haben wir schon gehabt einmal? Jo, macht ja nichts, ist ja eh von mir. Genauso wie der Name der Sendung, die sie gerade hört. Gehen Sie, Herr verrückter Professor. Ja, und der Superwitz, mit dem ich schon Generationen zur Weißglut getrieben habe, erzähle ich auch noch. Haben Sie keine Loni? Nein, habe ich mir gedacht. Ja, und wer ich so auf Greta sitz, fällt mir Meltemi-Gedicht ein. Meltemi, wisse, der Wind, das himmlische Kind, das bläst auf der Insel Greta. Ja, tada, tada, das ist Hirn wollen, wann es voll ist. Hat. Ja, geht davor aus. So, der Meltemi ist ein Tata-Gedicht, brauche ich gleich nicht sagen, aber also, der Meltemi, melde mich oder melde mich nicht, mi meltemi, im Meltemi. Im Meltemi, Meltemi. Du kenne mich, mi Meltemi nimmer aus. Ja, so ins Philosophieren kommt man da bei einem Usel oder zwei. Ja, besser Tata als Gaga, so wie. Also, Putin, schleich dich aus der Ukraine, Trump, geh ins Asylum und Netanyahu in Häfen. Das war's für heute, melde mich nächstes Mal.

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Liebe Dada Zapistas, das war Alice Cooper mit Dada vom gleichnamigen Album aus 1983. Cooper war ja mit Dali sehr eng befreundet und wenn man in dieses Album hineinhört, gibt es rätselhafte Texte, düstere Melodien. In einem Interview hat Alice Cooper gesagt, dass er selbst diese Rätsel nicht entschlüsseln kann und er hat gesagt, dass Dada das Album ihm unheimlich ist. Ja, und kein Dada Zapp ohne die Residents, die jahrelang hinter riesigen Augenmasken auftraten. Sie haben Nancy Sinatras Hit These Boots Are Made For Walking dekonstruiert. These Boots Are Made For Walking and They Walk Over You.

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Zum Abschluss fladere ich was von Karl Valentin, einem Wegbegleiter des Dadaismus. Der letzte Vers, sind's froh? Den ersten Vers sang ich am Anfang, den letzten Vers sing ich am Schluss. Die anderen waren zwischendrinnen, das Ganze war ein Hochgenuss. Schad, dass ich jetzt aufhören muss. Ja, das kann ich nur unterschreiben. Und ganz zum Schluss gibt's The Young Gods mit der wunderschönen schönen Textzeile am Schluss. So geschieht es, die Revolution, die Revolution. Da, bis zum nächsten Mal.

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0: Es handelt sich um eine völlig neue Generation in der Computertechnologie.
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2: Purple Souls mit Clear Up Now.

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0: Betty's Apartment mit Murphy's Law.

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4: Ich danke mir, Dankeschön.
5: Ich danke mir auch.
6: Bitte gerne.
5: Ja, und überhaupt.
6: Ja.
5: Hi, grüß aus.
6: Ja, wir möchten uns begrüßen und bekündigen und
5: bekannt machen.
6: Und,
5: wir sind der Präsident.
6: Ja, genau. Ja. Die PräsidentInnen bitte.
5: Habe ich gar keine Masche.
6: Man räume die Gattin aus dem Bild.
5: Der Herr Redakteur soll die Gattin aus dem Bild räumen.
6: Ja, hallo ihr da draußen an den Empfängnisapparaturen eures Vertrauens.
5: Und Verdauens.
6: Wir grüßen euch.
5: Wir grüßen euch recht heftig zu
6: aus den heiligen Hallen der Radiofabrik.
5: Zu Salzburg, zu dieser neuen Ausgabe der Sendereihe Artarium, das etwas andere Kunstbiotop im Schatten der Mozartkugel.
6: Ganz genau.
5: Heute.
6: An diesem doch etwas verregneten Tag, Gott sei Dank. Ich bin sehr froh darüber.
5: Den Gröllpöbel vom Fußballplatz tut es keinen Abbruch.
6: Ja, du, sollen's machen.
5: Ich glaube, die sind wenn's so waren. Angesoffen. Ich hab gesagt, die huchen sich auch, wie man seit gestern schon saufen. Ja, die sind so besoffen, die merken das nicht einmal mehr.
6: Ja, das ist wahrscheinlich eine angenehme Abkühlung.
5: Ja, genau. Ja. Denken Sie, hörst du die Schwitz heute laut? Ja,
6: oder
5: so. Ja. Heute schwitzen wir aber wieder laut. Ach so, es regnet. Ne, so.
6: Ich transpiriere nach oben.
5: Genau.
6: Ja, aber genau, warum ich den regnerischen Tag erwähne, weil wir heute so gar nicht regnerische Musik spielen und nämlich nur italienische Musik.
5: Genau, eine ganze Sendung nur mit italienischer Musik.
6: Ja.
5: So lautet es auch in jenem Artikel, den ich dazu verfertigt habe.
6: Und den ihr finden könnt unter blog.radiofabrik.at/artarium.
5: Ja, genau. Und der diese Sendung wie immer auf das Trefflichste zu begleiten vermag.
6: Mhm.
5: Und,
6: den Titel trägt Incontro Culturale.
5: Und diese Sendung heißt auch genau so, Incontro Culturale. Ich muss dazu sagen, ich glaube, es war der Gerhard Wohlzog oder irgendeiner von den Mitstudierenden von Kultur und Management 1991, der das als Abschlussarbeit gemacht hat.
6: Okay.
5: Unter dem Titel Incontro Culturale, ein zweiwöchiges Programm in der Toskana.
6: Mhm.
5: Also an der ligurischen Küste, Livorno in der Umgebung. Und da waren so Sachen dabei enthalten wie ein Italienischkurs in der Pier Paolo Pasolini Schule und Gespräche mit den letzten noch lebenden Drehbuchautoren von Fellini und Slow Food Restaurants und irgendwelche Ausflüge zu irgendwelchen Städten und so weiter. Also das habe ich in total klasse Erinnerung. Damals habe ich eben auch die Freibeuter Schriften von Pasolini gelesen. Und dieses Incontro ist ja ein wunderschönes italienisches Wort mit vielen Bedeutungen. Es kann ja heißen Begegnung, es kann heißen Gegenüber, also entdecken. Incontrare, also wen treffen, wen begegnen. Also, und Culturale, also der Kultur oder Begegnung mit der Kultur.
6: Also ein kultureller Austausch.
5: Richtig, genau. Weil Begegnung so im Dialog, in Resonanz, immer ein Treffen, ein Entdecken, ein Erkennen und dann ein Austauschen.
6: Ein Geben
5: und ein jeweils davon profitieren ist.
6: Mhm,
5: Profitrolle. Pizzeria, genau. Und diese Sendung steht jetzt auch im Zeichen meines neuen, zweiten Wohnzimmers.
6: Dein zweites Wohnzimmer,
5: ja. Ich nenne es Lebensübungsbühne.
6: Ja, auch schön.
5: Pizzeria Numero Uno in der Alpenstraße 112.
6: Ja.
5: Gleich hinter diesem amerikanischen Fastfood-Tempel da.
6: Sehr, sehr gute Pizzen.
5: Mit drei wirklich gute italienische Pizzen und hergestellt vom Illy. Und der Illy ist eben auch so ein Incontro-Mensch.
6: Und nicht nur, nicht nur der Pizzaiolo, genau, sondern auch ein DJ.
5: Dem ich begegnet bin und der da immer irgendeine Musik auflegt, ja, zu späterer Stunde und mir gelegentlich dann fragt, kennst du den? Und ja, mir Geschichten aus dem Hintergrund erzählt. Und da waren jetzt schon so viele interessante Sachen drin, dass ich mir gedacht habe, wir haben immer wieder so einen Stop in Italien oder italienische Musik. Die Eva Schmidhuber, unsere langjährige Programmkoordinatorin, hat ja Romanistik studiert in Siena und hat uns dann immer Übersetzungen anfertigen geholfen und so weiter. Und dann haben wir ganz interessante Menschen kennengelernt und ihre Geschichten. Und genau das schmeißen wir heute einmal zusammen, rühren wir zusammen. Also Sachen, die der Illi daherbracht hat und Sachen, die wir noch von den alten Zeiten drauf haben.
6: Voll, weil, wie du schon auch gesagt hast, Italien begleitet uns ja auch schon über die Jahre immer wieder, haben wir Zwischenstopps eingelegt. Wir lieben italienisches Essen, wir lieben die italienische Kultur, wir lieben die italienische Musik und Kunst.
5: Und?
6: Also,
5: und wir sind...
6: Da macht es nur Sinn.
5: Und jetzt komme ich nochmal auf den regnerischen Tag zurück. Italien, das Urlaubs- und Sehnsuchtsland, ja, von Österreich natürlich aus, warum? Bläh, ist immer verregnet, scheiße, Arschwetter, fahren wir nach Italien.
6: Ja. Also fahren wir in die Sonne an den Strand und ins Meer.
5: In diesem Sinne, genau, die erste Nummer wirft ja eh gleich diese Stimmung auf.
6: Genau.

0: Ja, jetzt so ist es aus. Ja. Also, wie hast du die Nummer genannt? Eine unproblematische.
1: Unproblematische, wirklich durchhörbare Italo-Pop-Nummer.
0: Hat man der Illi neulich
1: voller Summer-Feeling.
0: Also, ob ich das kenne, das ist die neue Single von Edoardo Benato.
1: Der mir kein Begriff ist.
0: Der Name war sofort da, weil der hat schon in die 80er Jahre mit der Gianna Nannini, was weiß ich, Un'estate Italiana und so weiter. Also ein Urgestein der italienischen Popmusik.
1: Also man kennt die Stimme sicherlich.
0: Man kennt den Namen, aber ich habe mir gedacht, ja, sowas ist jetzt eigentlich nicht so meine Fachrichtung. Ja, juhu, Ferien, Urlaub. Aber das ist auch genau der Grund, warum man so gern aus Österreich oder aus Deutschland nach Italien fährt. Man sagt, die Leute sind nicht so verkrampft. Ja, warum man gerne in die Pizzeria geht.
1: Ja,
0: die
1: Leute sind irgendwie. Man hat schon irgendwie das Gefühl, gell?
0: Offener.
1: Emotionaler,
0: lebendiger.
1: Ich glaube, es ist tatsächlich was Geografisches. Also je weiter im Norden, desto verschlossener, desto mehr individuelle Distanz will man auch.
0: Oder in die Berg, da sieht man nicht weit, im Tal, alles so geduckt und kaum bist an der Küste, am Meer, alles offen und du hast eine jahrtausende alte Tradition der Begegnungen von Völkern und Kulturen, außer das römische Imperium, da war die Begegnung ein bisschen
1: arsch. Das klammern wir einfach mal ein.
0: Über das römische Recht werden wir eine eigene Sendung machen, wenn wir dann das Buch von den Anthropologen auseinandernehmen.
1: Anyway. Aber für uns Schluchtenscheißer.
0: Furchengänger, fein gesagt. Weiß, was du meinst.
1: Ist es schon immer wieder so dieses, es öffnet sich was in einem.
0: Es öffnet etwas in einem, es öffnet sich was in diesem Incontro Culturale. Und jetzt kommt der Punkt. Wenn er mir die Nummer vorgespielt hätte, hätte ich es mit mehr oder weniger einem innerlichen Achselzucken, ganz lieb, abgetan.
1: Richtig.
0: Und dann sagt er, weißt du, wie alt der ist? Geboren 1946. Der gute Mann hat übrigens, wie sagt man, Bonatale, herzlichen Glückwunsch zum Geburtstag. Am 23. seinen 80. Geburtstag gefeiert, also vor ein paar Tagen.
1: Und hört sich so an mit 80, das ist schon...
0: 1946, geboren im Jahr nach Ende des Zweiten Weltkriegs. Mhm. Italien war noch viel verwüsteter als die Gegenden bei uns. Mhm. Was für eine Unsicherheit, was für eine Not. Man hat nicht gewusst, wo kriegt man was zum Fressen her. Also, also was hat denn der alles mitgekriegt als Baby? Mhm. Ja, allein schon so über die Atmosphäre... Ja, von seinen Eltern und so weiter, keiner gewusst, bringen sie uns jetzt um, kommt der Bürgerkrieg, verhungern wir. Ja. Eine irre Situation und der 80-jährige Typ stellt sich hier ins Studio
1: und macht so eine Musik.
0: Macht eine Nummer, wo ich fünfmal hinhören muss, dass ich mir denke, ich höre, dass das eine ältere Männerstimme ist. Ja. Weil das könnte jetzt also eine relativ junge Pop-Partie sein, die sagen, wir machen jetzt dann so einen netten Ferienhit.
1: Ja. Voll. Und finde ich schön, dass sowas mit so einer womöglichen Geschichte entstehen kann.
0: Und das ist halt mein Zugang, weil ich gern Geschichten erzähle und weil ich auch Geschichten gern erzählt kriege und weil ich das mag, Verknüpfungen und was Neues zu empfinden. Ja. Wer andere mag das einfach, wie die Leute sich unterhalten, wenn er essen tut oder was für italienisches Radio spült.
1: Wie sich das Licht auf den Wellen bricht, wie sie die Luft anspürt, wie es riecht. Also generell einfach die ganzen Sinneseindrücke von einem Ort, wo man nicht lebt, ist, glaube ich, immer, wenn man darauf achtet und wenn man offen genug ist, das wahrzunehmen, und dann...
0: Deswegen ist er das, wenn man das ganz in Salzburg... wo quasi fremdländisch essen geht, ganz wichtig, das ist auch die Selbstdarstellung von der Pizzeria Numero Uno, von der die Rede ist, dass das original italienisch gemacht ist, dass der Teig selber hergestellt wird, dass die Zutaten aus Italien sind, aus speziellen Regionen, qualitative Zutaten. Also es ist... Wenn er nicht so viel Pizzen machen müsste, weil er einen Lieferservice nebenbei hat, war er Slow Food. Ja. Ja? Also qualitative, regionale Küche.
1: Ja, genau das, wo ich mir immer denke, genau dorthin sollten wir mit der Weltwirtschaft gehen, wieder weg von der globalen Wirtschaft hin zu regional gefördert und dass das Zeug aus der Region billiger ist als das, was von über hunderte Kilometer weit irgendwie eingeliefert wird. Genau. Weil ich denke so, what the fuck?
0: Die Globalisierung ist eine fragwürdige Sache. Nicht?
1: Dass es billiger ist, Fleisch von weiß nicht wo einzuliefern.
0: Wird uns ja permanent eine Art Propaganda verabreicht.
1: Natürlich, das ist gut. Es ist gut, dass die Welt so funktioniert, wie sie ist.
0: Jetzt habe ich ganz absichtsvoll den Titel der nächsten Nummer ausgesprochen, nämlich Propaganda von einem italienischen Rapper namens Fabri Fibra.
1: Ja.
0: Das hat mir der Illi einmal irgendwie vorgestellt. Da bin ich aufgestanden vom Lesen, ist gerade die Nummer im Hintergrund gerannt und ich habe mich anders bewegt. Und ich habe mir gedacht, anspüren?
1: Ja.
0: Okay.
1: Magisch.
0: Wo?
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0: Propaganda. Meister Propaganda.
1: Ich habe einen Text mit, der, glaube ich, ganz gut zur Propaganda passt. Ist allerdings nicht in Italien entstanden, aber auch im Mittelmeer auf Mallorca.
0: Also ein anderer touristischer Hotspot. Also ein Phänomen der Globalisierung ist ja der Massentourismus.
1: Genau.
0: Und ich glaube, der Titel deines Textes spricht das eh schon an.
1: Genau. Manch Ramsch gefällt, macht kichern, macht fast schon nostalgisch, lässt Räume erfinden, die man füllen könnte, die genau auf diesen Ramsch zugeschnitten wären, macht fast schon kaufgeil, weil billig und bunt und man muss ja was mitbringen, muss ja beweisen können, dass man fortgewesen und dennoch nichts und niemanden vergaß. Am besten mit Strandramsch oder exotischem Ramsch oder humorvollem oder schlüpfrigem, am besten mit ortsspezifischem Ramsch, indigenen Ramsch, Ramsch, der behauptet, kein Ramsch zu sein, Ramsch, der sein Ramschsein offen trägt, Allerweltsramsch, Mallorca-Ramsch, Ballermann-Ramsch, Alcudia-Ramsch, macht Kinderaugen, macht Sammlerherz, macht Schenklust, aber lässt uns letztlich kalt und entzaubert, entramschen, desinteressiert und geldbedacht unsere Wünsche, durch Gänge schreiten, zwischen Regalen, Schüttkörben, Drehständern wandeln, hier und da etwas begutachten, es achtungslos wieder zurücklegen, stellen, hängen, ein wenig amüsiert, ein wenig enttäuscht, ein wenig bestätigt in jeglicher Vermutung hinsichtlich Herkunft, Herstellung, Haltbarkeit. Und ein wenig verwundert über uns selbst, da wir eben nicht, ungleich unseren früheren Ichen, dem wahren Zauber erliegen, im glitzernden Schein uns suhlen, ausarten, ramschrauschig.
0: Weiter. Danke.
1: Bitte.
0: Wie du diese Wortkaskade mit Ramsch gemacht hast. Ich hab nur auf Rammstein. Jetzt verstehe ich auch diese Rammstein-Ableitungen vom Wolfgang Zechner in seinem Buch Völlig schwerelos. Ja, also Ramsch ist auch irgendwie ramschig, das ganze Rammstein. Rammstein, Ramschmein. Ramsch. Pharao Ramses, geh Ramses weg. Ramsch ist weg. Ja.
1: Oh, Ramsch, oh.
0: Ja. Gut, Ramsch.
1: Ja.
0: Oder nicht Ramsch.
1: Das ist nicht hier die Frage.
0: Das ist das Zerquetschen.
1: Und ist Ramsch Kunst oder ist es nur Kitsch? Und ist Kitsch Kunst?
0: Jetzt wollen wir mal das Wort Ramsch neutralisieren. Bei einem Encontro oder bei einer Begegnung, wo es in einen Dialog kommt, geht es ja nicht nur darum, was lernt man von jener Kultur, die man da antrifft, sondern auch, was kann man mitbringen.
1: Genau. Ne?
0: Und jetzt habe ich bei einer der letzten Unterhaltungen mit dem Illy, habe ich gesagt, kennst du Giacomo Sferlazzo? Mm. Giacomo Sferlazzo ist dieser bärtige Gnom aus Lampedusa, der total arge Musik macht und der in diesen Jahren der Flüchtlingskrise, wo also sehr viele Bootsflüchtlinge übers Mittelmeer kommen sind und sehr viele Menschen dort ertrunken sind.
1: Das Museum der,
0: Dinge. Das Museum der Dinge,
1: der angespülten
0: begründet
1: Dinge.
0: Hat, wo wirklich lauter angeschwemmte Sachen von den Ertrunkenen wo er die gesammelt hat und ausgestellt hat, wo es wirklich...
1: Ein Kamm, ein Kinderschuh, ein Tagebuch, ein...
0: Ein Koran, eine Weste,
1: ein
0: Plastikspielzeug. Ja. Die ersten Sachen. Und da ist ja unser Kollege runtergefahren, der Howling Wolf.
1: Genau, der Wolfgang...
0: Ich wollte den Nachnamen, der mir jetzt gerade nicht einfällt, umschiffen. Aber du musst mich wieder darauf hinnageln.
1: Ja, für was bin ich denn sonst da? Der Wolfgang auf jeden Fall.
0: Der Wolfgang, der ist runtergefahren. Der hat damals gerade der langjährige Krone-Sportjournalist in Salzburg, ist runtergefahren, wie er sich selbstständig gemacht hat und hat das dokumentiert mit allerlei Fotos und irrsinnig klar, schreibt das sehr gut, irrsinnig klasse Texte, wenn man dachte, Warum schreibt er so gut, nachdem er aufgehört hat, Sportreporter zu sein? Wahrscheinlich, weil das 10 Jahre als Sportreporter nicht machen hat, kein oder jahrzehntelang.
1: Wolfgang Grahn.
0: Wolfgang Maria Grahn. Dankeschön. Na, wenn ich die nicht hätte. Zuerst bringst du mich in die Bredouille.
1: Und dann bringe ich die wieder raus.
0: Und dann hebst du mich wieder raus. Ja, das ist so wie...
1: Eine Achterbahnfahrt der Emotionen.
0: Werden wir dann beim nächsten Text haben, aber... dazu später mehr, aber ich wollte dem Illi jetzt immer schon mal sagen, kennst du den? Ich wollte ihm die Nummer vorspielen, die wir immer wieder gespielt haben, ja. Weil die ist so einen geilen Text, Io non ho paura.
1: Ich habe keine Angst.
0: Ich habe keine Angst. Was bedeutet das? Quanto costa la vita di un uomo e quanto costa la dignità umana? Ja, zum Beispiel. Und die Version gibt es nur mehr sehr versteckt im Internet und darum spielen wir sie jetzt.

0: Grazie.
1: Prego.
0: Grazie.
2: Prego. Na, es ist jetzt auch, ehrlich gesagt, der Sound, die Art von ja, Rocknummer, die Art von Gitarre und so, die sehr aus meiner Zeit herkommt, die so sehr klassisch ist. Und das war ja auf seinem zweiten Album Lampemusa.
1: Lampemusa, ja.
2: Genau. Und das, also die Albumversion, das gibt es im Internet nur mehr unplugged oder irgendwie bei irgendwelchen Veranstaltungen solo gesungen. Ja, ja. Nein, das gibt es mittlerweile nur mehr bei einer Veranstaltungsankündigung, wo sie es im Hintergrund spielen.
1: Wirklich? Ja, okay, ja, ja, okay, krass.
2: Das ist so, weil im Internet gibt es alles, wo mit Geld gedrückt wird. Ja, da macht der, ja, der Typ gleich ein Topic-Thema irgendwie draus. Ja. Gibt es alles, was da veröffentlicht worden ist. Giacomo Sferlazzo ist sehr marginal kommerziell unterwegs. Das wird gar nicht wahrgenommen.
1: Was man ihm aber auch zugute halten sollte, finde ich.
2: Muss. Ja. Ja, was wir ihm auch entschiedenst zugute halten. Nun, mehr. Schnitt.
1: Deine neueste Entdeckung.
2: Thema, genau. Kommen wir zurück zum Genre des Hip-Hop. Und das scheint ja schon vom Illy so ein bisschen ein Leib- und Magenthema zu sein. Italienischer Rap, italienischer Hip-Hop, eben Fabri Fibra, Propaganda, das hat er mir auch gesagt, oder das habe ich dort entdeckt. Und jetzt habe ich durch Unterhaltung mit ihm, beziehungsweise auch durchs Hören, Spüren und Fragen, was ist das, einen neuen italienischen Rapper entdeckt, nämlich
1: Clementino.
2: Und dieser Clementino, jetzt kommt es noch dazu, das ist eine offene Wunde in Italien, dieser Clementino singt auf Napolitano.
1: Napolitano. Warum ist das eine offene Wunde?
2: Naja, weil die Frage nicht geklärt ist. Es sprechen 7 Millionen als Muttersprache tagtäglich, sprechen diese Variante des Italienischen, also die rund um Neapel, aber bis runter Apulien, Basilikata und so in verschiedenen Varietäten verbreitet ist.
1: Also sprechen doch eine Handvoll Leute.
2: Aber im offiziellen Italien gilt das nicht als zweite Amtssprache, das kann man auch nicht, man kann keinen muttersprachlichen Unterricht kriegen, weil die einen sagen, das ist eine ganz normale Sprache, also es ist eine vollgültige Sprache, und die anderen sagen, das ist nur ein Dialekt.
1: Okay.
2: Ja, das ist, wir haben auch so Probleme mit slowenischen Ortstafeln. War interessant, aber das Napolitano war der Grund, warum mir das bekannt vorgekommen ist, weil ich ein großer Fan bin dieser italienischen Fernsehserie Gomorra, Gomorra la Serie, nach den Schriften von Roberto Saviano.
1: Okay.
2: Und da ist sehr viel natürlich, ist sehr originalgetreu in Neapel spielend. Mhm. Da reden sie sehr viel Napolitano und da haben sie sehr viel Rapmusik auf Napolitano. Jetzt habe ich mir die Mühe gemacht, die Expedition auf mich gemacht, weil ich wollte wissen, was der Typ da ist. Es wirkt wie eine ganz normale Rapnummer.
1: Ja, die Nummer heißt übrigens Quando sono lontano.
2: Quando sono lontano. Was aber auf Napolitano, quando sono lontan klingt. Okay. Ja. Okay, okay. Und das heißt, wenn ich weg bin oder wenn ich entfernt bin. Und ich habe das jetzt, ich habe eine Übertragung auf Deutsch hergestellt, die ich jetzt vor der Nummer vortragen möchte. Und bei mir heißt das, wenn ich weit

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0: Also das fasziniert mich, das taugt mir einfach. Da geht es auch um Männlichkeit im Sinn von starke Männer und in einer Gang sein und irgendwie mein Hut und kämpfen fürs Überleben. Ja. Aber in dem Lied geht es eben auch um die Dinge, die wehtun, um die Dinge, die er verloren hat, um die Dinge, die er, wo er weiß, das fällt mir, die er sucht und nicht weiß, ob er es finden wird.
1: Also es ist jetzt nicht die Pose vom starken männlichen Mann, der den nichts anhaben kann,
0: ja, genau.
1: Und der keine Gefühle hat, weil braucht man nicht.
0: Was? Markweg Robstahl,
1: der Männlichkeitsmythos.
0: Ja, genau. Ja, das war sowieso ein Weichei. Der. Die Italiener haben sich.
1: Du Vegetar!
0: Danke, du Bockere. Die Italiener haben sich den Mussolini wenigstens selber erschossen und dann aufgehängt. Und was, die wollten sicher sein. Zuerst haben sie ihn erschossen, haben sie ihn aufgehängt. Bei uns haben sie alle die Männlichkeitspose weiter und der Einzig, bis sie der Trottel selber in den Kopf schießt, dann geht's noch
1: echt. Ja, und bis jetzt der brillentragende Hampelmann da irgendwie wieder an auf Hitler macht.
0: Ja, es ist. Anyway, so.
1: Österreich, gut. Oh Österreich.
0: Ja.
1: Vademecum, was?
0: Also,
1: Quo Vadis.
0: Wollen wir doch froh sein, dass uns kommerzielle Werbung verboten ist, weil wir selber beschlossen haben, keine machen zu wollen, weil uns dieser ganze Kommerzzirkus und die ganze Globalisierung sowas von am Zager geht. Ja. Und hier jetzt einmal richtig in Form eines Inkontrokulturale dafür zu werben, dass es in der Alpenstraße eine Pizzeria gibt, wo also zumindest ich sehr gern hingehe, da kann man mich mindestens an 3 Abenden in der Woche antreffen, ja, und da kann man auch selber mal drauf gehen, gefällt mir diese Musik, mag ich dieses Essen, was fällt mir dabei ein, ja, ist mir wurscht oder, und wir machen im Herbst dort eine Lesung.
1: Stimmt.
0: Mit Mischa Schöneberg,
1: ja, am 14.
0: November,
1: genau.
0: Da ist ja noch ein bisschen Zeit.
1: Voll.
0: Ja, das haben wir jetzt auch geklärt, da wollten wir das richtige Setting haben und dort ist das wahrscheinlich möglich. Was haben wir gesagt? Die Backtime ist
1: 15.
0: Ja, da haben wir doch noch Zeit, das ist ja fast so lang wie bis zum 14. November.
1: Da können wir ja noch auf Urlaub fahren. Nach Italien zum Beispiel.
0: Hast du noch was zum Lesen?
1: Ja.
0: Aber es geht sich jetzt in einer Minute nicht mehr aus, oder?
1: Doch. Nachtfeucht kommst du aus dem Badezimmer. 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In der Freizeit darf man Mensch sein. Dein Penis lächelt mich an. Deine Locken fallen dicht wild. Du riechst nicht nach Duschgel oder Shampoo, riechst nicht nach Seife oder Parfum. Nicht ansatzweise anders, als ich dich kennengerochen letzten Oktober. Du riechst, wie du halt riechst, im Urlaub, im Hotelzimmer, im Spätsommer, Frühherbst, auf dieser Insel, somewhere in the Mediterranean Sea.
0: Somewhere in the Mediterranean, we are the voice of peace from somewhere in the Mediterranean. War das ein geiles Piratenradio?
1: Ja.
0: Ja,
1: The Peace Ship. Haben wir auch schon Sendungen darüber gemacht, kann man alles nachlesen auf unseren Radioblogs.
0: Radioblogs, die ihr da finden könnt unter blog.radiofabrik.at/artarium
1: oder /Nachtfahrt.
0: Und die haben oben so ein Suchfenster und das ist ein bisschen anders als im kommerziellen Internet. Das ist eine Volltextsuche. Wenn ihr irgendein Thema, ein Wort, eine Redewendung dort eingebt und auf Suchen klickt, dann kommen alle Sendungen, wo wir Bücher von Britta Steinwendner,
1: genau.
0: Also wenn ihr Bücher von Britta Steinwendner eingebt.
1: Ne? Zum Beispiel.
0: Also in diesem Sinne, tut's uns hören und es gibt jede Sendung auch auf der CBA zum genau. Nachhören. Tut's uns hören, tut's uns nachhören.
1: Wir haben euch
0: wir
1: lieb.
0: Bis zum nächsten Mal. Jetzt gehen wir Pizza essen.
1: Ciao.

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5: Wandering and worrying.

Slim Harpo war das mit Wandering Warrior. Eingespielt am 5. November 1957 in den J. Miller Studio, Crawley, Louisiana. Eine Stunde Rocking 50s, eine Stunde Rhythm and Blues, Blues, Doo-Wop, Hillbilly, Rockabilly, Rock'n'Roll aus die 50er Jahre. Okay. Kick-off mit Dr. Rush. In den Fortune Recording Studio Detroit, Michigan, mit The New York Breakdown. Los geht's!

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Jimmy James, Canadian rock and roll, als die 50er Jahre. Jede Woche 50s rock and roll and rock and 50s. Jede Woche auf die freie österreichische Rundfunken Radiofabrik in Salzburg, Radio Frau in Linz und Radio Helsinki in Graz. Okay. Wir gehen jetzt Richtung den Doo-Wop-Szene in die 50er Jahren an den West Coast LA aus 56. Auf Prep Records haben wir jetzt hier The Q's mit Crazy Crazy Party.

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Das war Dick Walsh hier, australische Rockabilly, fantastic. Weiter geht's mit rauwe Rhythm and Blues, Rock and Roll, aus dem J. Miller Studio, Crawley, Louisiana, in de 50s. Terry Clements haben wir jetzt hier, in de Tune Tones, mit She's My Baby Doll.

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5: Alter. Nativen für eine gute Zukunft. Enkeltaugliche Küchengespräche. Vor dem Parlament in Wien und am Ring liegen Menschen, vor allem Frauen, am Boden. Sonst nichts. Stille. Zuletzt am 17. Juni 2026. Da und dort liegen Menschen am Boden. In Berlin, in Zürich. Einmal sind es viele und einmal eine kleine Gruppe. Fotos von Menschen. Vor allem Frauen, die einfach still liegen, kursieren in den sozialen Medien. Was soll das sein?
6: This is a 5-minute strike. Stillgelegt. Versucht es mal ohne uns. Denn ohne uns steht alles still. Care matters. Nicht nur in der Albertina, nicht nur in der Kunst.
5: Hashtag stillgelegt ist ein Zeichen des Widerstands. Es macht sichtbar, was passiert, wenn wir nicht länger für schlecht und unbezahlte Care-Arbeit zur Verfügung stehen. Wenn wir nicht mehr mitmachen, steht alles still.
7: Ohne uns steht die Welt still. 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
8: Ohne uns steht die Welt still.
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0: Ohne uns steht die Welt still.
1: Ja, wir haben begonnen im Juni 2025 und es gab mittlerweile schon einige stillgelegte Aktionen in Wien, am Heldenplatz, vor dem Parlament, vor Schulen, vor Pflegeeinrichtungen, zu Hause, in Graz, in anderen Städten wurde schon stillgelegt geübt, nämlich das Aufhören, das System zu unterstützen und auf die Care-Arbeit und deren hohe Bedeutung für die Wirtschaft und Gesellschaft aufmerksam zu machen. Es gibt Women's Shutdowns, um auf den Schutz der Frauen und den Schutz vor Gewalt aufmerksam zu machen. Da gab es eine sehr große Aktion im November in Südafrika, wo sich tausende Frauen und Männer stillgelegt haben auf Wiesen, in Parks, auf Straßen, um eben auf die vielen Femizide aufmerksam zu machen. Das hat Frankreich auch schon fortgesetzt. Es gab am 8. März, am 9. März weitere stillgelegte Aktionen im deutschsprachigen Raum. Wir sind mittlerweile auch mit New York City vernetzt. Auch Südamerika bekommt mit, dass wir hier Großes vorhaben. Und wie gesagt, 3. Mai 2027 soll es die erste Frauensternchen-Streiken-Aktion geben, österreichweit. Das heißt, wir haben hier wirklich mit einer kleinen Bewegung zu tun, die sich schon langsam entwickelt. Auch Zürich hat mitgemacht beim 14. Juni beim Nationalen Frauenstreik, haben sich tausende Frauen auch stillgelegt, um auf diese unbezahlte Arbeit und deren hohe Bedeutung aufmerksam zu machen. Ich würde sagen, wir bleiben dran, wer auch immer mitmachen will. Ihr findet uns unter caringeconomy.jetzt/stillgelegt auf Instagram. Meldet euch, macht mit und werden wir gemeinsam groß und stark.
2: Ja, jetzt haben Sie auch schon Elisabeth Sexer kennengelernt. Sie ist die Gründerin von Caring Economy Jetzt und eine der Initiatorinnen der Stillgelegt-Aktionen. Am Mikro begrüßt euch diesmal auch wieder Irmgard. Denn es geht um ein spannendes Thema. Hashtag stillgelegt macht Care-Arbeit sichtbar und fordert eine Wirtschaft, die Fürsorge, Bildung und Pflege ins Zentrum stellt. Die Debatte rund um die Geringschätzung von Care-Arbeit und um den fehlenden Fokus auf die Frauenrechte ist hochaktuell. Auf der Homepage von Caring Economy Jetzt ist dazu zu lesen: Wir legen das System still. Aus Verantwortung für eine gerechte Zukunft üben wir kollektive Macht. Wir machen sichtbar, was immer unsichtbar bleiben sollte. Wir stören das System, das uns allen schadet. Wir unterbrechen. Wir entziehen einem ausbeuterischen System unsere Energie, unsere Zeit, symbolisch, kollektiv, politisch. Ja, schon 411 vor Christus ließ Aristophanes in der Komödie Lysistrata Frauen im Kampf für den Frieden in den Sexstreik treten. Aber noch immer zetteln einige wenige Männer zu Lasten der ganzen Menschheit Kriege an. Noch immer suchen Frauen nach einem guten Leben für alle, in welchem sich ihre Söhne nicht gegenseitig ermorden. Angesichts technologischer Entwicklungen und des Klimawandels ist es allerhöchste Zeit, dass das endlich gelingt.
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0: Ohne uns steht die Welt still.
1: Ja, hallo, Elisabeth Sechser von Caring Economy jetzt. Wir beschäftigen uns ja schon länger damit, was braucht es denn, damit Care zum gemeinsamen öffentlichen Auftrag und zur Kernaufgabe von Wirtschaft und Gesellschaftsgestaltung wird. Und deswegen gibt es ja auch unsere kollektiven Stillgelegt-Aktionen, die jetzt eben am 17. Juni ein Jahresfest feiern konnten vor dem Parlament. Das war eine Mischung aus solidarisch, kollektiv sich gemeinsam wieder vors Parlament legen, um einfach auch zu zeigen, wir möchten das System nicht weiter unterstützen, das vorwiegend Frauen und vor allem Menschen in Care-Berufen immer wieder in hohe Belastungen und in Erschöpfung bringt und auch die gesamte unbezahlte Arbeit, die nach wie vor viel zu wenig Aufmerksamkeit bekommt, dass die eben mehr in den Scheinwerfer der Ökonomie gerichtet erscheint. Und damit wir auch üben, dass wir Macht haben, denn wenn wir eben aufhören, ein System zu unterstützen, das auf Kosten von funktioniert und uns auch schadet, dann wenn wir das kollektiv machen und gemeinsam machen, dann spüren wir auch, dass wir hier auch eine Hebelwirkung erzeugen können. Deswegen üben wir natürlich weiter und es gibt ja am 24. Oktober den nächsten Frauenstreik vor dem Parlament und es gibt am 9. März 2027 den nächsten Global Women General Strike und den großen österreichischen Frauen-Streiken-Tag am 3. Mai. Das heißt, wir werden einfach so viele Tage kreieren, dass wir dann vor lauter Streik gar nichts anderes mehr machen können, damit es eben zu einer Veränderung kommt. Das ist uns ganz wichtig. Heute habe ich mit einer Kollegin gearbeitet, mit meiner Kollegin Christina Hütter, und dann haben wir so Prinzipien, was braucht denn eine Caring Economy, eine Caring Society, und da gibt es eben so 10 Prinzipien, mit denen wir uns gerade beschäftigt haben. Und bei einem heißt das so schön, dass es darum geht, Care-Arbeit aus den Rollenzuschreibungen zu befreien. Und das fand ich irgendwie einen schönen Gedanken, dass es nicht nur darum geht, dass wir gemeinsam aufzeigen, dass es hier sehr ungerecht, eine sehr ungerechte Verteilung gibt von Care-Arbeit und dass das nach wie vor nicht als Arbeit gesehen wird, sondern als Liebe und dass nicht am Schirm ist, wie viel Lebenszeit und wie viel Kraft das auch kostet, hier wirklich dafür zu sorgen, dass es anderen Menschen gut geht und dass man Fürsorge, Pflege und Bildung in einer guten Qualität auch den Menschen ermöglicht und somit auch eine Gesellschaft robuster macht. Und da fand ich das so schön, dass es darum geht, dass wir uns quasi auch befreien aus dieser Zuschreibung, dass das ein Frauenthema ist, weil das stimmt gar nicht. Das ist ein Thema, das uns alle betrifft. Es betrifft in Form von, es schadet Frauen, aber es schadet prinzipiell auch unsere Wirtschaft, weil sie in eine enorme Schieflage kommt. Gleichzeitig aber auch so dieses Care zu befreien aus familiären Kontext und zu sagen, hey, Care muss raus aus der Familie und rein in den öffentlichen Raum. Das fand ich als Gedanken auch sehr erfrischend heute. Ja, in diesem Sinne, ich finde es großartig, was wir hier wieder gemeinsam kreiert haben. Ich freue mich schon auf kleine, große und sehr große stillgelegte Aktionen. Und ja, bleiben wir in Kontakt und bleiben wir dran. Üben wir weiter. Ich sage immer, versucht es mal ohne uns. Wir kommen gerade erst auf den Geschmack. Und nicht vergessen, alles beginnt mit Geschlechtergerechtigkeit. Nur das Patriarchat, das endet dann.
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0: Die Welt ist klein geworden und traditionelle Wirtschaftsmodelle bedrohen unsere Lebensgrundlagen in noch nie dagewesenem Ausmaß. Auf dieser kleinen und für uns so bedrohten Welt sind Frauen auch global vernetzt. Die Zeit ist reif für Veränderung. Für Veränderung, die von Frauen ausgeht. So sind stillgelegte Aktionen auch in der Bewegung für einen globalen Frauenstreik am 9. März 2027 eingebunden. Und dafür gibt es wirklich handfeste Gründe, wirtschaftliche Gründe. Zahlen und Daten sprechen gegen die Art, wie wir heute Wirtschaft verstehen, definieren und insbesondere berechnen. Und dazu jetzt wieder Elisabeth Sexer von Caring Economy.
1: Und noch ein paar interessante Daten. Und zwar wusstet ihr, dass wenn man die Erwerbsarbeitszeit und die unbezahlte Arbeit, die unbezahlte Care-Arbeit zusammenrechnet, dann arbeitet Österreich 43% bezahlt und 57% unbezahlt. Das ist die unbezahlten Arbeiten im privaten Haushalt und Ehrenamt. Nur mal um die Dimension zu begreifen, um wie viel Zeit es hier geht. Habt ihr gewusst, dass wenn man die unbezahlte Arbeit in den privaten Haushalten, sich um Kinder kümmern, den Haushalt machen, sich um Angehörige kümmern, die Pflege brauchen, wenn man all das, was hier geleistet wird von 2022, in einen Geldwert bringt, dann sind das 195 Milliarden Euro in Österreich. Und wenn man sich nicht vorstellen kann, wie viel ist denn das, und man nimmt das Bruttoinlandsprodukt von 2022, dann sind das 44% vom Bruttoinlandsprodukt. Das sind dann quasi von 442 Milliarden Euro 44%. Also nur so als Dimension nochmal 195 Milliarden Euro unbezahlte Care-Arbeit 2022. Aktuellere Zahlen haben wir nicht, weil die Zeitverwendungserhebung nach wie vor wieder ruht und es unklar ist, wann es die wieder geben wird. Noch eine Zahl. Wenn wir uns weiterhin so schleppend um die Schließung der Gender Gaps kümmern, haben wir es in 123 Jahren mit hoher Wahrscheinlichkeit geschafft, diese zu schließen. Außer es kommt zu einem Stillstand oder dem Rückschritt, und auch vor diesem stehen wir immer wieder.

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1: Angeregt durch das Buch von Mareike Fallwickel und alles so still, das 2024 erschien, finden seit Juni 2025 stillgelegt Aktionen im öffentlichen oder privaten Raum statt. Und sie werden in den sozialen Medien dokumentiert. So wird die ökonomische Bedeutung unbezahlter Care-Arbeit sichtbar und Veränderung eingefordert. Eine der pointierten Sprüche etwa lautet: Probiert es doch mal ohne uns! Diese Aktionen werden von einer Gruppe von Aktivistinnen rund um Elisabeth Sexer, der Gründerin von Caring Economy, organisiert. Ja, aber was sagt eigentlich Mareike Fallwickel zu der Idee von und alle so still? In einem Interview nachzulesen beim Rowohlt Verlag. Im Jahr 2021 habe ich Die Wut, die bleibt geschrieben. An einer Stelle Lola, das ist einer der Protagonistinnen, einen Satz in den Mund gelegt. Stellt euch vor, hat Lola gesagt, die Frauen gehen nicht zur Arbeit, kochen nicht, putzen nicht, lenken keinen Bus, sitzen nicht an der Supermarktkasse und unterrichten keine Klasse. Sie erzwingen einen umfassenden Stillstand. Und ab diesem Moment war die Romanidee in meinem Kopf. Mich fasziniert die Kraft von Verweigerung, Streik und Solidarität. Soweit Mareike Fallwickel.

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1: Aber warum braucht es eigentlich genau jene Veränderung, die von Caring Economy gefordert wird? Die traditionellen Wirtschaftsmodelle gehen einher mit der patriarchal geprägten gesellschaftlichen Rolle von Frauen und der systematischen Entwertung von Care-Arbeit. Soziale Ungleichheit, Fachkräftemangel, Pflegekrisen, Klimawandel, Einschränkungen der Frauenrechte, Gender Gaps und demokratische Spannungen sind die Folge. Diese strukturelle Abwertung und Auslagerung sind eben die Grundlage dieser dysfunktionalen Wirtschaftsordnung. Demgegenüber stellt Caring Economy Fürsorge, Pflege und Bildung in den Zentrum von Wirtschaft und gesellschaftlicher Entwicklung. Sie berücksichtigt alle Bereiche der Wertschöpfung und rückt den größeren Wirtschaftssektor, die privaten Haushalte, ins Zentrum der wirtschaftspolitischen Entscheidungen. Wirtschaftlicher Erfolg wird an die Förderung von Fürsorge, Pflege und Bildung sowie an den Erhalt unserer natürlichen Lebensgrundlagen geknüpft. Das erweitert den Blick auf Wohlstand und Wertschöpfung und zeigt, wie eine Wirtschaftswohlergehen, Geschlechtergerechtigkeit, soziale Gerechtigkeit, Demokratie und ökologische Nachhaltigkeit stärken kann. Caring Economy fragt, wie kann Fürsorge, Bildung und Pflege weiter wachsen? Denn die Wirtschaft muss dem Leben dienen und nicht umgekehrt.

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2: Ohne uns steht die Welt still.
3: Ohne uns steht die Welt still.
4: Ohne uns steht die Welt still.
5: Ohne uns steht die Welt still.
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28: Ich bin Tanja von Salon Emma. Ich bin Choreografin und für Stillgelegt habe ich einen Widerstandstanz entwickelt. Dafür habe ich die Aufnahmen von ungefähr 70 Frauen gesammelt, die alle sagen, ohne uns steht die Welt still. Und wir haben mit unserer Community diese schönen Aufnahmen vertanzt. An Stillgelegt gefällt mir als Choreografin ganz besonders, dass es eine nonverbale Protestform ist und dass in der Stille alle Teilnehmenden vereint sind. Das kann man richtig spüren, wenn man nebeneinander liegt, sich wahrnimmt, in die Wolken schaut und sich als großer, gemeinsamer Körper fühlt, der erschöpft am Boden liegt und gemeinsam wieder in die Kraft kommt. Ich war jetzt schon zum mindestens 5. Mal bei Stillgelegt dabei und es ist immer wieder ein wunderschönes Erlebnis. Auch die Organisation macht enorm viel Spaß, denn es sind ganz wunderbare Frauen beteiligt. Salon Emma freut sich auch immer über neue Mittänzerinnen. Unter salonmr.at findest du alle Infos zu uns.
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47: Das ist das Motto der Stillgelegt-Aktionen, die die unsichtbare Care-Arbeit vor allem von Frauen sichtbar machen will. Und wir befinden uns gerade mitten in einer Sendung von
48: 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Enkeltaugliche Küchengespräche,
47: durch die euch wieder Eringard begleitet. Und genau um das, um eine wünschenswerte Zukunft und ein gutes Leben für alle, geht's bei den Aktionen von Hashtag Stillgelegt. Denn ohne unsere wertvollen Sorgearbeit, Bildung, Zusammenhalt.
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0: Ohne uns steht die Welt still.
1: Ohne uns steht die Welt still.
2: Ohne uns steht die Welt still.
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8: Ja, hallo, ich bin die Elisabeth Langwieser und ich bin Theaterpädagogin und Spielpädagogin und spiele für junges Publikum Theater. Ich mache im Moment ein Clownstück, die tolle Augustine. Und bin bei den Pionierinnen schon sehr lange, seit 2011. Also ich war schon am Anfang dabei im Tanzquartier bei dem ersten Projekt. Ich bin quasi ein Urgestein der Pionierinnen und bin seit damals sehr gerne dabei. Und was mir am meisten taugt, ist die Improvisation und der zeitgenössische Tanz und dass wir eben frauenspezifischen Themen jetzt in letzter Zeit arbeiten. Und was mir auch besonders taugt, ist es auch bei Aktionen zu tanzen, wie bei Stillgelegt, weil ich mich immer gern politisch engagiere bei gesellschaftlichen Themen. Und ich finde, Stilllegen ist wichtig, weil die Care-Arbeit wird vorwiegend von Frauen gemacht. Und es ist an der Zeit, dass sich das ändert, dass die Care-Arbeit gut bezahlt wird und auch ihren Stellenwert bekommt in der Gesellschaft, den sie verdient. Und darum mache ich gern mit bei Stilllegungen. Ja, das bin ich und noch einen schönen Tag. Elisabeth.

Ich bin Monika Stahl, Künstlerin und überzeugte Feministin. Hashtag stillgelegt unterstütze ich mit voller Überzeugung, weil es nicht länger hinnehmbar ist, dass Frauen den Großteil der Care-Arbeit tragen. Aus diesem Grund habe ich als Symbol eine große, funktionierende Care-Clock geschaffen. Das Ziffernblatt besteht aus 12 Stoppt-Gewalt-Zeichen. Rundum ragen 12 Frauenhände heraus. Sie hat circa 1 Meter Durchmesser. Sie symbolisiert die unermüdliche Arbeit von Frauen, die rund um die Uhr geleistet wird und von der Wirtschaft ausgebeutet wird. Die Care-Clock macht sichtbar, was oft unsichtbar bleibt. Die tägliche Versorgungsarbeit, ohne die unsere Gesellschaft nicht funktionieren würde.

0: Eins, zwei, drei.
1: Hallo, wir sind die Attack Summer Sisters.
2: Wir sind eine Flinter-Trommelgruppe und setzen uns für feministische Anliegen ein.
3: Auf Devos machen wir Stimmung und sind laut.
0: Für uns ist Stillgelegt wichtig, weil es feministische Themen sichtbar und vor allem hörbar macht. Für mich persönlich war Stillgelegt besonders lustig, weil wir uns auf den Boden hingelegt haben vor dem Parlament und haben in die Wolken geschaut und die Leute sind vorbeigekommen und haben sich verwundert, was wir so machen. Und das genau, diese Verbindung von Kunst, Humor und Aktivismus, das ist eine von unseren Wahrzeichen.
4: Care-Arbeit ist leider immer noch nicht gerecht verteilt und deswegen braucht es solche Veranstaltungen wieder Stillgelegt.
5: Und es braucht dich bei uns. Wir freuen uns immer über neue Mittrommlerinnen. Alle Flinter-Versionen sind herzlich willkommen.
0: Wir sind auf Social Media und auf die Attack Homepage. Auf Instagram sind wir unter Attack Samba Sisters zu finden. Woohoo! Woo! Tschüss!
3: Ciao!

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0: Ich habe aus tiefster Überzeugung für die Stilllegung mitorganisiert und mobilisiert, weil die Care- und mentale Arbeit von uns Frauen endlich den angemessenen Stellenwert in unserer Gesellschaft erhalten soll. Leider konnte ich nicht live dabei sein, ich war auf Kur in der Steiermark. Über Videos und Fotos von euch habe ich die tolle Partystimmung mitbekommen.
1: Hallo, ich bin Maria Grazikova und ich bin Fotografin und ihr konntet bei Stillgelegt vor dem Parlament meine Streikplakate sehen. Und ich arbeite an diesem Projekt Streik

die Resonanz auf meine Sachen und ich fühle mich sehr wohl unter denen, weil uns eigentlich allen um dasselbe geht, um Gleichberechtigung und schönes Miteinander. Und danke dafür, dabei zu sein. Zu

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1: Ja, wie ist das eigentlich, wenn wir Frauen zersprakelt von der Arbeit nach Hause kommen? Ist da wer? Sind wir da? Oder kommen wir nur von dem einen Hamsterrädchen in das nächste, von der bezahlten in die unbezahlte Arbeit, in die Sorge zwischen vollem Mistkübel, Einkaufen, Kindern, Angehörigen und alten Menschen pflegen? Ja, da passt das gut, das Lied von der Maren Rahman, Ist da wer? Das wir gerade jetzt zuletzt gehört haben. Ja, ich danke in dieser Sendung allen Aktivistinnen von Hashtag Stillgelegt für ihre Beiträge, aber möchte zum Schluss noch eine kleine, mir als alte Menschenrechtlerin wichtige Anmerkung und Hinweis machen.

0: Eine Information, die ich auch über die Initiative Hashtag stillgelegt und Caring Economy erfahren habe: Es gibt ein Menschenrecht auf Care, ja, aber nicht bei uns in Europa. Das hat der Interamerikanische Gerichtshof für Menschenrechte zuerkannt. Und es hat auch schon Umsetzung und Anwendung erfahren. Die Mitgliedstaaten der UN-Wirtschaftskommission für Lateinamerika und Karibik haben für die Jahre 2025 bis 2035 die Dekade des Handelns für eine Care Society ausgerufen. Ja, und wir hier in Europa wissen noch gar nicht, was das eigentlich ist. Es geht darum, eine Gesellschaft so zu organisieren, dass die Menschen in dieser Gesellschaft füreinander sorgen können, ohne auszubrennen. Und in diesem Sinne denke ich mir, es gibt viele Anzeichen dafür, dass wir einen Beitrag leisten können für eine Welt, in der wir leben wollen und für eine wünschenswerte Zukunft. Und ganz in diesem Sinne verabschiedet sich am Mikro Erengard für die Sendung
1: Alternativen für eine gute Zukunft. Enkeltaugliche Küchengespräche.
0: Und freut sich, dass ihr dabei gewesen seid und hoffentlich auch wieder zuhört. Und am allermeisten würde es mich natürlich freuen, wenn ihr euch an den Initiativen für eine Gesellschaft und für eine Welt, in der wir alle gut miteinander leben können, mit engagiert, zum Beispiel unter Hashtag stillgelegt. Baba, ciao,
2: Ohne
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Sonne, Salzburg. Das ist Summer in the City von der Radiofabrik Salzburg. Summer in the City ist ein persönliches Summer-Special und eine Hommage an die bunte Kulturstadt Salzburg. Man muss das Gute hochhalten, damit es bleiben kann. Bereits zum 20. Mal bildete das Fest zur Festspieleröffnung am 18. und 19. Juli den Auftakt zum Festspielsommer. Ein Fest, das ich immer wieder gerne besuche. Mein erstes Konzert fand am Rotkreuz-Parkplatz statt. Dort zeigte der Perkussionist Manu De Lago, was das melodische Perkussionsinstrument Handpan zu leisten vermag. Auf meinem Weg zwischen Rotkreuzparkplatz und Altem Markt bin ich einer jungen Gruppe polnischer Straßenkünstler begegnet. Das hohe Niveau ihrer Darbietung hat mich beeindruckt.

0: ein Quartett aus Opole in Polen. Also ich bin Sebastian Maciuszek, ich spiele Fagott. Hier ist meine Freundin Matilda Uszyńska, die spielt Klarinette. Mein Freund Konrad Wachowski, er spielt auch Klarinette. Und zweiter Freund, Michał Mikrut, er spielt die Geige.
1: Wir hörten ein Stück von Béla Bartók. Unweit der Innenstadt fand ein Auftakt der anderen Art statt. Es war das Live in Salzburg Opening mit DJ Bichu Bachu.
2: Es ist sehr cool.
1: Der Projektleiter der Veranstaltungsreihe, Lukas Hoffmann vom Team Vielfalt der Stadt Salzburg.
3: Es ist schon lange ein Wunsch von der Politik, dass wir was für die Jugendlichen in die Welt rufen. Wir nutzen auch viele Bugs der Stadt Salzburg und probieren einfach mit verschiedenen Genres quer durch die Bank ein Leben reinzubringen, sozusagen.
1: Daumen hoch. Man muss das Gute hochhalten, damit es bleiben kann. Auch das Stadtteilfest Chalmos habe ich für mein Summer Special am 10. Juli besucht. Dort habe ich interessante Projekte kennengelernt.
4: Ja, wir sind Sprungbrettl Obdachlosenhilfe aus Salzburg. Wir sind in der Sternigstraße, 59. Wir wollen Leute reinholen, als alias Obdachlose. Und aber auch Einsamkeit ist ein großes Thema bei uns in der Stadt. Bei uns kann jeder kommen, Kaffee, Essen oder sonst irgendwas konsumieren kann bei uns.
1: Alle Infos auf sprungbrettl.at. Frau Magda Krön vom Stadtverein Salzburg erzählt mir Folgendes.
5: Ja, der Stadtverein Salzburg ist ein alter, sicher der älteste Verein, der noch existiert in Salzburg, 1862 gegründet, zur Bewahrung der Stadt, zur Verschönerung der Stadt.
1: Natürlich gab es zum Stadtteilfest Chalmos auch Musik. Für gute Unterhaltung sorgte
6: Kollektiv Tanzbar.
1: Der Sommer ist noch lange nicht zu Ende und für all jene, die im Sommer, so wie ich, zu Hause geblieben sind, gibt es interessante Angebote. Wen es auf der Seele drückt, kann ein kostenloses Psychoanalysegespräch in Anspruch nehmen. Am 1. oder 15. August im Lehener Park. Wer es näher zum Kurgarten hat, dort finden die Gespräche am 8. August oder 22. August statt, jeweils von 14 bis 16 Uhr. Ein Tipp für alle, die gerne das Tanzbein zu Latino-Musik schwingen.
7: Die Sunset Lounge findet einmal im Monat im Jufa-Hotel in Salzburg City statt. Es ist für jeden offen, jeder kann kommen. Ja, es gibt auch keinen Eintritt.
1: Alle Infos auf clubtropical.com. Wer mehr davon möchte, sollte am 12. August ab 17 Uhr im Hans-Donnenberg-Park vorbeischauen. Dort gibt es Latino-Musik, aber auch einen Salsa- und Bachata-Workshop zum Schnuppern bei freiem Eintritt. Denn auch für die Veranstaltungsreihe Live in Salzburg ist der Sommer noch lange nicht zu Ende. Am Mittwoch, den 29. Juli ab 17 Uhr im Glanzspitzpark Balkan Beats. Am Samstag, 15. August, ein Hip-Hop-Barbecue beim Zauberflötenspielplatz im Mirabellgarten ab 16 Uhr. Der Eintritt ist frei. Alle Informationen auf liveinsalzburg.at. Das war die zweite Ausgabe von Summer in the City vom 27. Juli 2026. Ich bin Daniela Brončič und freue mich auf die nächste Sendung am 10. August. Die Berichte zum Nachhören gibt es auf cba.media. Dort habe ich den Podcast zur Sendung. Einfach in die Suchleiste Summer in the City eingeben und nachhören.

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1: Einen wunderschönen Montagabend live aus der Radiofabrik zu einer Stunde Planet M.
2: Mit Hello.
1: Christina.
2: Ja.
1: Und Mandy.
2: Ich darf wieder dabei sein. Ich freue mich voll.
1: Ich freue mich auch, dass du da bist.
2: Na, schön. Danke übrigens wirklich. Immer wieder. Eine
1: ja,
2: Freude.
1: Ja, sehr gerne. Bist doch eine meiner Lieblings-Co-Moderatorinnen.
2: Oh, danke. Wer hört das nicht gern?
1: Ja. Ja, ihr Lieben, eine Stunde Planet M steht an und wir haben heute ein wunderschönes Thema mitgebracht.
2: Mhm. Weil wir wie immer relativ planlos waren.
1: Das also, darfst du doch jetzt nicht so verraten.
2: Ach echt? Nein, ich bin für Transparenz. ja, wir haben uns wirklich wieder so ein paar Stunden vorher zusammengeschrieben und uns überlegt, so hey, hast du irgendwie eine Idee? Na, hast du eine Idee? Hm, na, machen wir frei Schnauze oder wie gehen wir heute das Thema oder beziehungsweise die Radiosendung an?
1: Ja.
2: Und dann haben wir uns Folgendes überlegt, beziehungsweise die Mandy, ehrlich gesagt.
1: Ich?
2: Ja, ich will mich da nicht mit fremden Federn schmücken. Also Mandy, erzähle.
1: Ja, ich habe an der Playlist gearbeitet für heute und die ging dann doch sehr stark in eine gewisse Richtung. Und ich sag mal so, ich nenne sie die neue deutsche Leichtigkeit.
2: Ah, schön.
1: So ein bisschen als Konterpart zur neuen deutschen Härte. Und ich glaube, von der haben wir gerade mehr als genug in der Welt.
2: Richtig, leider.
1: Ja, und daher, ja, die Musik, das musikalische Thema heute ist die neue deutsche Leichtigkeit.
2: Mhm.
1: Mit ganz viel Amore.
2: Liebe, die Liebe. Ja, auf alle Fälle, weil wir uns wirklich einfach gedacht haben, es ist sehr, sehr viel Ungutes oft einmal unterwegs in den Nachrichten und überall hört man so viel Negatives und irgendwie, also ich habe die Schnauze voll gerade,
1: ja,
2: oder?
1: Ja.
2: Ja. Und denk mal, na, wir bringen Liebe und Leichtigkeit ein bisschen in die Mengen und Massen für alle unsere Zuhörer und Zuhörerinnen da.
1: Genau,
2: die
1: Millionen.
2: Okay, Millionen, genau, die Abermillionen. viel Liebe und ja, Leichtigkeit.
1: Mhm. Und ich glaube, das passt ganz gut zu einem Montagabend. Mhm.
2: Genau, beim Start in die Arbeitswoche.
1: Genau. Ja,
2: aber womit starten wir?
1: Mit was starten wir? Also wir haben wunderbare Songs mitgebracht für euch. Und und ich nehme jetzt einfach das, oder?
2: Ja, was passt super. Ich,
1: genau.
2: Ich bin bei der Mia bin ich immer
1: genau.
2: dabei.
1: Genau, Mia, eine wirklich super Interpretin, wie ich finde, habe ich auch schon mal bei Rock im Park live gesehen.
2: Same.
1: Ja,
2: ich auch.
1: Du auch.
2: Ja,
1: ja,
2: war ja.
1: Ziemlich cool.
2: War sehr cool, wirklich.
1: Ja, und die gute Mia hat auch immer gute Texte.
2: Mhm. Ich finde da, also wirklich, gegen den Krieg und für die Liebe.
1: Genau.
2: Aha.
1: Und daher vielleicht ein Gefühl, was der ein oder andere da draußen kennt.
2: Mhm.
1: Der Tanz der Moleküle. Viel Spaß.

0: So, das war sie, die liebe Mia, mit dem Tanz der Moleküle.
1: So schön. Und ich finde wirklich, wie du auch vorher gesagt hast, die Mia ist genial. Also ich finde wirklich eine sehr, sehr gute Musikerin, die nämlich bei meiner Rock im Park, bei meinem Rock im Park Auftritt sozusagen, ich weiß nicht mehr, wann war das, 2007 und 2008.
0: Also schon ein bisschen länger her. Ich wusste gar nicht, dass du schon so alt bist.
1: Wer hat das gesagt? Ich bin gar nicht. Nein, das ist ein Gerücht. Ach ja, nein, meine Tante hat das ja mal so schön gesagt, wie sie 70 geworden ist, habe ich zu meiner Tante gesagt, ist das irgendwie für die schlimm, so 70? Und dann sagt sie, ach was, Christina, man hat ja nur zwei Möglichkeiten. Entweder ich will jedes Jahr ein Jahr älter oder ich stirb vorher. Also arrangiere mich lieber damit, dass ich jetzt 70 geworden bin und ich gesagt, wow, das ist postkartenweise. Wirklich, das müsste man auf eine Postkarte drucken.
0: Gute Einstellung.
1: Genau. Haben wir gedacht, das stimmt. Nein, eben, ja, ich bin schon 37, warum nicht? Kann man ja schon verstehen. und es geht auf die 40 zu, Tatsache.
0: Genau. Ich kann ja nur sagen, Christina, es kann nur besser werden.
1: Ja, es kann nur besser werden. Schau, sehr gut.
0: Die Weisheit wird dich ereilen.
1: Oh, schön, die kommt dann von ganz allein, hoffe ich. Ja, na, auf jeden Fall eben damals.
0: In der guten alten Zeit. Mia,
1: genau, Rock im Park. Man, da war das so schön, weil sie also mit so Konfetti geschmissen hat.
0: Ist und auch riesig. Immer sehr bunt, das Ganze.
1: Sehr bunt. Ja. Coole Bühnenperformance. Ja. Und einfach, ja, wie gesagt, geniale Frau.
0: Total. Also ich mag ja ihren Künstlernamen auch so gern. Mieze Katz.
1: Ah, richtig. Ja, genau.
0: Stimmt. Apropos Mieze Katz, ich krieg am Freitag eine neue Katze.
1: Warte mal, stopp. Ich hab mir doch, du hast das schon.
0: Kriegst du? Man merkt, dass wir jetzt einige Wochen nicht gesprochen haben.
1: Es ist schon wieder Zeit worden. Und dafür nutzen wir die Radiosendung.
0: Ja. Also, liebe Leute, ihr seid live dabei.
1: Genau, wenn wir uns wieder updaten. Ja. Also, was eine Katze? Ja. Katze oder Kater?
0: Eine Katze.
1: Eine Katze? Mhm. Oh, die den Namen trägt?
0: Ja, sie hat noch keinen Namen.
1: Ah, das heißt, du schaust sie dann an und dann wird sie... Ja. Wird sie beim Balkon so oder was? Ich muss das Gartenterrasse ja dann hochgehalten.
0: Sivenja, so ähnlich könnte es ablaufen. Genau. Ja. Ja, ich bin schon ein bisschen nervös, muss ich sagen. Ich werde auf jeden Fall alle.
1: Nervös.
0: Ja, natürlich. Ja. Ich werde alle Vorhänge abnehmen, erstmal alles abbauen und dann erstmal mit ihr im Wohnzimmer leben.
1: Marsche. Also ist das wichtig, gell, dass man am Anfang...
0: Ja, man soll nicht gleich so viele Räume zeigen. Und ich glaube, das ist auch einfacher so erstmal. Yeah. Auch für meine Nerven. Und
1: Ja, das ist wie beim Kleinkind, oder? Da muss man immer alles abkleben und Kanten, Optiken, alles.
0: Und Steckdosen abkleben.
1: Genau.
0: Habe ich mal gehört, ja.
1: Ja, man munkelt, dass man das... Manche Menschen machen das so, genau. Na, aber schön. Das heißt, du bist schon voller Vorfreude.
0: Ja, sozusagen.
1: Ja. Haben wir eigentlich ein Lied für Vorfreude? Das wäre jetzt aber wirklich wahrscheinlich auch...
0: Das wäre jetzt natürlich ein ganz schön krasser Zufall.
1: Okay. Wir schauen nochmal auf die Playlist.
0: Also ich hätte ein Lied für Dankbarkeit.
1: Ah, ist doch auch schön.
0: Passt das thematisch? Ja, schon, oder?
1: Ich finde, je dankbarer man ist... umso mehr Gutes kommt.
0: Oh.
1: Jetzt spricht die Weisheit aus mir.
0: Christina, ich merke schon, es kommt.
1: Wenn man aus der Fülle sich etwas wünscht, dann wird das eher wahr als aus dem Mangel. Oh. Und die Fülle entsteht ja nur, wenn ich dankbar bin für das, was ich habe. So, Kinder, das lasst euch jetzt alle tätowieren.
0: Schön als Arschgeweih hinten drauf.
1: Das ist jetzt das neue Arschgeweih. Weisheiten am Arsch. Cool.
0: Gefällt mir jetzt schon. Daher, apropos, es passt nämlich gerade hervorragend, denn im Intro zu diesem folgenden Song zum Thema Dankbarkeit hört man Miriam Weichselbaum, als sie noch Viva-Moderatorin war. Und sie spricht in diesem Intro relativ häufig über ihren Anus.
1: Aha, spannend.
0: Genau, und das hören wir uns jetzt an.
1: Das Anuslied.
0: Es kommen die Beginner mit Danke.
2: Zum allerletzten Mal heute. Willkommen zurück bei den Albumcharts. Und ihr habt es vorhin mitbekommen, nach einer ganzen geschlagenen Woche auf dem deutschen Charts-Olymp mussten die New Angels jetzt den Platz an der Sonne wieder räumen. Und zwar für eine Crew, die nach wie vor zum Besten gehört, was die deutsche Hip-Hop-Landschaft zu bieten hat. Ne? Drei Jungs, die gezeigt haben, dass Hamburg-Eimsbüttel direkt neben der Bronx liegt. Ne? Die Beginner. Last Action Heroes heißt die neue Nummer 1 der deutschen Albumcharts und ich freue mich noch in Arsch, weil die sich nämlich selber ganz, ganz doll gewünscht haben, von 0 auf 1 einzusteigen und ich freue mich jetzt einfach weiterhin Loch und Po für die Beginner. Yeah! Herzlichen Glückwunsch!
3: Ja, ne? Ja, es ist

0: Ich bin smart.
1: Ja, so cool, so cool. Was für geile Scheiben, gell? Um es im Österreicher Slang zu drücken. Aber jetzt mal im Ernst, das ist, also wenn überhaupt Miriam Weichselbaum oder Braun oder wie?
2: Heißt sie nicht so?
1: Keine Ahnung, Weichsel irgendwas, Miriam Weichsel irgendwas. Und Viva, das muss ja wirklich schon lange her sein eigentlich, gell?
2: Ja.
1: Ja, auch Lieder werden älter.
2: Auch ich war mal jung.
1: Immer jung. Ah, aber ist echt ein cooles Lied.
2: Ja, ich finde, es macht total gute Laune.
1: Sehr.
2: Ja.
1: Ja, wirklich sehr. Und gute Laune ist doch das, was wir immer wieder mal brauchen.
2: Ja,
1: auch
2: geht nicht immer.
1: Wenn das Leben uns Zitronen gibt. Jetzt hören wir mal auf mit den blöden Weisheiten.
2: Na, aber ich sehe schon, du bist im Sprüchemodus heute.
1: So viele Postkartenweisheiten gelesen. Na, aber ist ja so, oder? So hier und da mal eine gute Laune. Mhm. Weil, wie du sagen wolltest wahrscheinlich, ist das gar nicht so möglich, weil das Leben halt einfach immer passiert.
2: Ja, ab und zu kommt dann irgendwas dazwischen.
1: Ja, auch mit Dingen, mit denen man nicht gerechnet hat. Ja. Und dann ist es einmal schön, wenn man dazwischen lachen kann. Mhm. Und wenn das länger anhält, na,
2: dann, ja, ist dann hast du einen Jackpot.
1: Gell? Voll schön. Oh. Ja, deswegen für immer lustig.
2: Ja.
1: Ja, schön. Gute Laune.
2: Ja, jetzt waren wir ja gerade eben schon so ein bisschen bei der Miriam Weichsel, Baumer, Braun.
1: Ja, keine Ahnung, der Weichsel.
2: Weißt du was, ich google jetzt mal.
1: Ja, das Google war es auf jeden Fall.
2: Was wären wir denn auch ohne Google?
1: Ja, heißt doch nichts mehr.
2: Weichselbraun, tatsächlich.
1: Weichselbraun. Na schau.
2: Ja. Genau. Und
1: was
2: in meiner
1: ist sie für Baujahr?
2: 81.
1: Ey. Mhm. Ja, auch schon ein bisschen. Bisschen länger schon.
2: Auch schon ein bisschen auf der Erde. Welt.
1: Genau.
2: Genau, und eigentlich wollte ich jetzt darauf hinleiten, dass ich jetzt natürlich in der Playlist vorwiegend deutsche Interpreten habe. Mhm. Außer einen, beziehungsweise zwei, weil du hast ja eben auch noch was mit dazu.
1: Ja, aber muss man sagen, das Lied von mir ist auch deutsch.
2: Ah, okay. Ja.
1: Genau. Okay. Also von dem her, wenn du jemanden in englischer Sprache vorbereitet hast oder eine andere Sprache?
2: Nein, eine österreichische Band.
1: Ach so, ist jetzt gleich so ein Hype oder was? Ja, okay, wir haben Österreicher auch da. Stimmt. Ich sehe es schon.
2: Ja, genau.
1: Mhm.
2: Und zwar Wanda.
1: Ja, coole Band.
2: Ja, mag ich auch sehr gern.
1: Ja, die sind echt.
2: Die Wena cool. Aus, ja genau, Wanda aus Wien. Und den Song, den ich mitgenommen habe, den mag ich so sehr von der Stimmung her. Mhm. Und es geht so ein bisschen um Coziness.
1: Ist vielleicht Kuscheligkeit.
2: Ja, und ist vielleicht sowas für so einen verregneten Sonntagnachmittag.
1: Den wir uns jetzt in den nächsten Tagen wahrscheinlich sehnlichst herbeiwünschen.
2: Auf jeden Fall. Vor allen Dingen mit diesen angekündigten 38 Grad.
1: It's going to be hot.
2: Mhm.
1: Aber ja, das stimmt allerdings.
2: Deswegen würde ich sagen, ich habe jetzt voll Lust, das zu spielen.
1: Das passt.
2: Ja.
1: Und darum machen wir das auch.
2: Genau.
1: Und vor allem, weil es ja heute auch schon verregnet war.
2: Dann passt es auch ganz gut. Und zwar rede ich von Columbo. Und ich gucke auch sehr gerne Columbo. Das muss ich auch
1: Ja. Mein Papa hat das auch immer gern geschaut.
2: Ich habe das auch früher mit meiner Mama gerne geguckt, als ich Kind war. Und das hat für mich so, nämlich auch cozy Erinnerungen.
1: Ja,
2: und es ist so eine herrlich unaufgeregte Sendung. Also da passiert ja auch selten jetzt wirklich viel schlimme Gewalt. Es ist alles eigentlich, ja, relativ dezent gehalten. Und es geht ja eigentlich in der meisten Zeit um Dialoge und darum eben, wie Columbo herausfindet, wie der Mord geschehen ist.
1: Und das stimmt, weil ich es wahrscheinlich jetzt nicht so regelmäßig geschaut wie vielleicht du, aber sehr wohl immer mitbekommen.
2: Mhm.
1: Und der Columbo ist ja immer extrem ruhig geblieben.
2: Ja, ja, total.
1: Also da gibt es eben auch von seiner Seite, vom Charakter her, nicht die Aufregung großartig, sondern ich stelle nochmal eine Frage.
2: Ja, genau. Eine Frage hätte ich dann noch. Und Columbo trägt auch keine Waffe.
1: Ach, Fun Fact.
2: Ja, genau.
1: Tatsache. Das heißt, er hat immer körperlich überwältigt, oder wie? Oder hat er gar nicht nachgelaufen? Eben, das weiß ich gar nicht.
2: Es ist einfach nie dazu gekommen.
1: Spannend, schau. Ja, nicht jeder Krimi braucht eine Waffe.
2: Richtig. Und jetzt für euch, fürs cozy Feeling am Montagabend, lehnt euch zurück, entspannt euch, schließt die Augen und stellt euch was Schönes vor mit Columbo von Wanda.

0: Nicht schlecht.
1: Nicht schlecht. Ja,
0: da haben wir schon unseren Jam.
1: Ja, so ein Jam ist schon was Schönes.
0: Ja, voll. Das ist richtig cool, wenn man dann so in den Flow kommt. Mhm. Wenn irgendwer was spielen anfängt, mit welchem Instrument da immer und dann der nächste. Und
1: oh, das erinnert mich gerade ein bisschen auch an unseren Impro-Kurs, wo wir uns kennengelernt haben, liebe Christina.
0: Schön. So schön. Ja, wirklich, ist so, gell? Wenn einer irgendwas zu spielen beginnt und der zweite das dann aufnimmt und mit dem halt dann quasi mitgeht und auch spielt.
1: Ja. Und das hat ja auch eine gewisse Leichtigkeit dann,
0: ja. Ist so. Voll schön. Und dann ergibt sie entweder ein schönes Stück oder eben, schönes Musikstück, schönes Theaterstück.
1: Mhm. Ich sehe gerade, wie deine Augen voll funkeln.
0: Na, das ist sicher das Licht. Studiolicht.
1: Oder hast du eine Bindehautentzündung? Oh Gott.
0: Der Nächste freut sich.
1: Oh. Hm. Geh mal nicht so nah ans Mikro.
0: Ja, genau. Lass deinen Speichel bei dir. Und die Augen tropfen. Ach ja. Na, ja. Schau schön. Schön, schön.
1: Genau. Jetzt waren wir gerade bei Wanda. Ist ja sicherlich auch eine Band, die hier und da auf dem ein oder anderen Festival zugegen ist.
0: Die waren ja auch in Salzburg, aber es ist nicht wirklich ein Festival. Die haben halt da, es waren jetzt ja 2 Tage am Residenzplatz. War das ein Juni oder im Mai?
1: Mit Volbeat.
0: Genau, und da war halt, also Wanda, glaube ich, war ja letztes Jahr. Aber die sind immer wieder mal. Obwohl ich mal gehört habe, nicht recherchiert, nur gehört, dass Wanda immer wieder auch spontan, glaube ich, absagt oder so.
1: Also ja, nicht ich so zuverlässig sein. Ich glaube, dass die auch ziemliche Probleme haben. So.
0: Persönlich oder in der Band? Oder? Man, der hat die nicht, aber gell, dass man es halt nicht so nach außen halt dann tragt, weil ich meine, es ist ja ein Job.
1: Okay. Naja, weißt du, der eine oder andere nimmt ja seinen Job vielleicht nicht so ernst.
0: Ach ja, gut, das gibt es einmal wieder, gell? Das Work-Life-Balance. Na, halt will ich nicht. Du, die haben alle Tickets gekauft. Ah,
1: mir doch egal. Ja.
0: Schnuppe. Na, aber die sind auch auf Festivals, ja.
1: Genau, und eine Band, die auch relativ viel auf Festivals spielt und ich glaube, die nehmen ihren Job schon sehr ernst, ist eigentlich eine Band, wenn ich die höre, kräuseln sich mir eigentlich die Fußnägel hoch, muss ich sagen.
0: Warte mal, oh, jetzt bin ich okay. Aber jetzt die neue Version?
1: Bitte?
0: Die neue Version von Erna?
1: Die neue Version?
0: Naja, die haben ja auch, bringen sie immer wieder Hits raus. Oder meinst du allgemein? Die Band?
1: Überhaupt.
0: Immer, überhaupt.
1: Wenn ich den
0: schon.
1: Sänger höre. Ja.
0: Krass.
1: Ja. Weil ich finde, der kann überhaupt nicht singen. Also, liebe Leute, es geht um Sportfreunde Stiller.
0: Genau, wir brechen das Eis.
1: Richtig. Sonst denken die Leute, what the fuck are they talking about? Aha.
0: Sportfreunde Stiller und du sagst, okay, er kann eigentlich nicht. Okay.
1: Also, ich finde, der hat eine ganz furchtbare Stimme. Und er singt einfach so falsch und so schief. Mhm. Aber.
0: Das hat er noch nie wer gesagt. Vielleicht sollten wir einmal anrufen und sagen, hey, du
1: schon
0: hast du schon mal deine Platte angehört.
1: Genau, du kannst gar nicht singen.
0: Geh zu DSDS und die hauen die gleich aus.
1: Vielleicht sollte der nochmal eine kleine Berufswahlrunde machen beim AMS. Nee, was ich eigentlich, es war jetzt eine sehr lange Einleitung zu etwas, wo ich eigentlich hin will. Und zwar Sportfreunde Stiller, wie gesagt, kann ich eigentlich sonst gar nicht mit. Aber es gibt ein Lied, was ich ganz, ganz doll gern habe.
0: Oh, kann man natürlich alle gespannt.
1: Ja, das kam so, da war ich auf dem Nova Rock und es war unglaublich heiß. Und wir hatten am Donnerstag bei der Anreise unseren Platz wundervoll dekoriert. Wunderschön geschmückt mit Pavillon, mit Lichterketten, mit Grill, mit allem drum und dran. Dann war die Pre-Show-Party, wo wir, ich glaube, morgens um 7 wieder zum Zelt gekommen sind.
0: Cool.
1: Und es war alles wunderbar. Und ich bin in mein Zelt gegangen, habe geschlafen. Ich bin 4 Stunden später aus meinem Zelt rausgekommen. Und es war rausgekrochen. Und es war alles verwüstet. Weil ein mordsmäßiger Sturm über diesen ganzen Zeltplatz gefegt ist und ich habe einfach nichts davon mitbekommen.
0: Na, krass.
1: Ja. Und alles war kaputt. Schön. Der Pavillon lag irgendwie 20 Meter weiter weg. Also so ging das Ganze dann los. Dann hatte ich noch einen wunderbaren Sonnenbrand im inneren Oberschenkelbereich.
0: Oh. Ah, richtig ungut.
1: Mhm. Weil ich mit kurzer Hose eingeschlafen bin. In der Sonne. Mhm. Oh. Ja. Dann war ich mit zwei Freunden da, also mit Julia und mit Nils. Und die beiden hatten so eine Hassliebe miteinander. Und die haben, und es war Tag 3. Und Sportfreunde Stiller haben gespielt. Und ich habe nur gedacht, oh nee, jetzt auch noch Sportfreunde Stiller. Und die beiden haben sich hinter mir gezofft wie blöde, weil er anscheinend zu ihr gesagt hatte, dass sie so viel Wert auf ihre Brüste legt. Also es war makaber. Oh. Es war wirklich eine absolut makabere Situation. Und ich stand da total desillusioniert und habe auf diese Sportfreunde Stiller geguckt. Und dann kam dieses Lied. Und dann sind mir vor die Tränen gekommen und dann habe ich gedacht, oh, das ist ja wunderschön.
0: Ah, das ist ja spannend. Das heißt, aus der Not hat dir das Lied dann doch gefallen.
1: Ja.
0: Alles ist besser als
1: dieser
0: Streit.
1: Ich war praktisch so weit unten am Boden, dass ich so einen Zugang zu Sportfreunde Stiller bekommen habe.
0: Also ich sage da, ich freue mich, weil ich finde, die Sport ist gar nicht so schlecht.
1: Ja.
0: Es war ehrlich gesagt auch meine erste Liveband, also noch STS. Also ich habe damals halt, das war aber so familienmäßig, dass wir STS geschaut haben.
1: Ja.
0: Aber Sportfreunde Stiller am Obertauern, damals noch bei Minus, fragt es mich nicht. Ich war dann irgendwann betrunken vom Glühwein. aber war meine erste Liveband. Und ich habe es voll gefeiert.
1: Ja, das ist natürlich dann auch ein Zugang.
0: Richtig.
1: Das ist schon auch ein guter Zugang.
0: Ja.
1: Aber es war Alkohol im Spiel.
0: Aber sie haben mir ja vorher gefallen, darum haben wir die Tickets gekauft. Auch nicht, dann gefallen sie mir. Ja, nicht alles und Ding, aber ja. Aber welches möchtest du uns denn vorstellen, liebe Mandy?
1: Finde ich ein sehr schönes Lied mit einem wundervollen Text.
0: Mhm. Das kennt sich
1: ja keiner. Ja, genau. Und alle, die jetzt da draußen wollen, können sich gerne angesprochen fühlen.
0: Hm.
1: Und das Lied heißt Ein Kompliment.

0: Eigentlich brauchen wir das nächste Mal gar keine Musik spielen, oder?
1: Nee,
0: das
1: ich würde sagen, wir machen das jetzt alles selber.
0: Okay, ich glaube, wir lassen es doch hin.
1: Wir können ja noch ein bisschen üben.
0: Ja, genau, wir üben immer dazwischen. Aber man muss wirklich sagen, gell, also ein Kompliment von Sportfreunde Schwede.
1: Ja.
0: Bitte? Alter Schwede.
1: Alter Schwede, alter Herr Gesangsverein. Alter.
0: Genau, den meine ich. Wie krass oft dieses Lied sowieso gespielt wird.
1: Ja.
0: Ich würde so gern wissen, wie oft ich das schon gehört habe. Und wie oft Sportfreunde Stiller das selbst spielen hat müssen. Das ist halt immer, finde ich, schon der Nachteil, oft Nachteil, gell? Ich meine, das ist vielleicht ein Luxusproblem oder halt einfach ein, ja, gehört zur Jobbeschreibung, es ist so.
1: Wenn ihre Jobbeschreibung
0: Nummer 1 hit, den kannst du halt andauernd wieder wiederholen.
1: Ja.
0: Aber ich muss sagen, sobald ein Kompliment kommt beim Fortgehen, ich bin schon am Tanzen. Ich mag es einfach. Es ist voll abgeklatscht, es ist keine Frage, es ist ein Klischee, man kennt es schon, es ist einfach, aber ich mag es einfach. Ich mag es so, so gern.
1: Ja, ich mag es ja auch gern.
0: Voll schön. Danke, dass du es uns einmal wieder gespielt hast.
1: Ja, ich habe es auch tatsächlich schon jetzt länger nicht mehr am Schirm gehabt. Und dann ist es mir heute geschossen.
0: Ja. So wie mir mein Lirle geschossen ist, aber das dann vielleicht...
1: Ja, wollen wir schon?
0: Ja, machen wir es mal, wenn nicht, dass dann durchflutscht.
1: Ja.
0: Und dann bin ich ganz traurig, dass mein Lied...
1: Eben, das einzige Lied, was du für die Playlist ausgesucht hast.
0: Genau. Weil ich mir dann so gedacht habe, okay, Thema Liebe und Leichtigkeit, weiß ich jetzt auch nicht. Ich habe dann zum Ende gesagt,
1: habe ich gerade nicht so einen Zugang zu.
0: Genau. Was ist das? Nee, aber es war irgendwie so, mir fällt jetzt auf die Schnelle nichts ein. Und dann haben wir gedacht, Liebe, Liebe, Liebe, dann haben wir so gequatscht. Und dann denke ich mir, ah ja,
1: da war doch
0: da
1: was.
0: Da war doch was. Da hat sich dann so eine Schublade in meinem Kopf geöffnet. Und ich finde das Lied super. Ich weiß nicht, kennst du die
1: Band? Nein, ich kenne es nicht. Ich bin auch total gespannt schon.
0: Das ist so lustig, weil ich glaube, dir könnte vielleicht die Band gefallen. Ich weiß nicht, die haben nämlich auch viel Blasmusik auch dabei.
1: Also ah ja,
0: so
1: dann gefällt es mir.
0: Die sind richtig gute Musiker, meine ich damit. Ich weiß schon, wir sind jetzt weiter nicht so die Blasmusiker-Ding. Und das geht es nicht, aber die sind richtig geniale Musiker. Ein bisschen in die Hip-Hop-Richtung geht es auch.
1: Okay.
0: Aber... Wir spielen es jetzt einfach.
1: Wir spielen es jetzt einfach.
0: Sagst mal, was davon
1: ja, heißt. Ich sage dir ehrlich meine Meinung.
0: Dann. Genau, weil es ist immer subjektiv. Wenn es was Schlechtes ist, dann ist es subjektiv.
1: Genau.
0: Und wenn es eine gute Meinung ist, dann sage ich das was.
1: Richtig. Und wenn es scheiße ist, dann
0: behalte ich das für dich. Genau. Also, jetzt kommt für euch nämlich Moop Mama.
1: Mhm.
0: Natürlich mit dem Song Liebe.
1: Liebe.

0: gebt mir mal ein Oh, yeah.
1: Na, voll cool, oder?
0: Ja.
1: Ja. Ich glaube, da kann die Mandy gar nichts Negatives sagen, oder?
0: Ich habe mir so Mühe gegeben, aber ich habe jetzt gar nichts gefunden.
1: Na, weil es echt cool ist.
0: Ja. Vor allem die Stelle mit dem Beck's Lemon fand ich gut.
1: Arschloch. So gut. Ja, es ist wirklich.
0: Beck's Lemon kannst du auch nicht saufen. Also.
1: Dazu müsst ihr das mal probieren. Ich bin ja nicht so ein Biertrinker.
0: Ach ja, stimmt.
1: Ja. Aber ich glaube einfach mal. Darum kaufe ich es nicht.
0: Ja, ah, das passt jetzt eigentlich richtig gut zu einem anderen Lied, was ich mitgenommen habe. Mhm. Also ging es ja jetzt um die Liebe, die man nach außen gibt. Für Bäume und für Tiere und für Getränke und für Biere und Tiere und Biere und Biere in Tieren. Aber was, du hast es eben gerade schon gesagt, bei Liebesliedern geht es ja immer ganz, ganz viel um den anderen und was man empfindet für den anderen, für den anderen, für den anderen, für den anderen. Aber was ist denn mit einem selber?
1: Die wichtigste Beziehung im Leben, oder?
0: Die man vielleicht auch manchmal ein bisschen vernachlässigt.
1: Vielleicht manchmal, ja. Kommt vor. Nein, mir passiert das nicht.
0: Habe ich nur gehört von anderen. Ja, auf jeden Fall Fettes Brot, die es ja leider nicht mehr gibt. Die haben sich ja leider aufgelöst vor ein paar Jahren. Haben dann aber so zum Abschluss nochmal ein richtig gutes Album rausgebracht. Mit einem hervorragenden Song mit dem Titel Ich liebe mich.
1: Ach, schön. Und ich kenne den nämlich noch nicht. Und jetzt bin ich diejenige, die sagt, gefällt es mir oder gefällt es mir nicht. Aber der Titel, muss ich jetzt schon sagen, spricht mich sehr an. Übrigens, Fun Fact, an alle, die es noch nicht probiert haben oder das, weiß nicht, oder ob ihr es eh schon macht, aber probiert es einmal bei sämtlichen Liebesliedern an euch selber zu denken. Oder immer, wenn halt you kommt, dann singt man me, oder? Nothing compares to me. Das macht ganz einen anderen Flow. Das ist wirklich voll spannend. Und ich denke mir immer so, der Herbert Grönemeyer, ich hab dich lieb, oder ich hab mich lieb, so lieb. Das ist voll schön. Kann heilsam sein.
0: Schon wieder so viel Weisheit von dir.
1: Heute hau ich es aus.
0: Brutal.
1: Aber
0: jetzt haben, schon richtig.
1: Jetzt haben wir mal lieber fettes Brot zu. Vielleicht haben die in einem Lied auch ein paar Weisheiten.
0: Ja. Also ich kann euch nur sagen, lauscht dem Text. Die Reime sind gar wundervoll und sehr unterhaltsam. Es geht schon im Intro sehr gut los. Bis gleich. Es kommt fettes Brot mit Ich liebe mich.
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0: haben natürlich jetzt gleich noch dran gehängt.
1: Ja, denn time is ticking, würde ich sagen.
0: TikTok, TikTok.
1: TikTok, TikTok. Und jetzt haben wir gleich noch Seed mit reingebracht. Und jetzt haben wir gerade gemerkt, dass wir beide auch schon Seed gesehen haben.
0: Ja, so cool.
1: Und dass wir beide der Meinung sind, mega.
0: Ja, absolut. Ja. Also wir haben ja Riesenshows teilweise.
1: Brutal.
0: Es war ja Deichkind, habe ich auch. Und ja. Die haben ja alle einfach schon richtig arge Bühnengeschichte oft.
1: Extrem.
0: Gell? Ja, Seed, super cool. Und ja auch eine Form von Liebe. Deine Augen machen bling bling.
1: Und alles ist vergessen.
0: Man kann auch sagen, meine Augen machen bling bling und alles ist vergessen.
1: Warte mal, wir sind ein bisschen leise.
0: Absolut.
1: Ich tue mal hier den Pegel ein bisschen anstauben.
0: Ja, ja. Ui, bin ich da jetzt nicht drüber.
1: Jetzt aber nicht ins Mikro niesen hier.
0: Ja,
1: sonst
0: jetzt
1: platzen den Leuten die Ohren noch.
0: Na, war cool. War jetzt echt super.
1: Ja.
0: Hat mir jetzt Zeit. Und vor allem, weil wir haben jetzt so ein bisschen so im Sessel, im Sitzen mitgeschakt,
1: oh
0: Mandy
1: yeah.
0: und ich.
1: Ja.
0: Und dann haben wir wieder einmal festgestellt, weil wir waren schon an dem Punkt, weil ich gesagt habe, ich glaube, Mandy, mit dir ist fortgehen, sicher voll die Gaudi.
1: Und könnte gleich, man ja, so sicher. Sagen.
0: Und dann habe ich gesagt, Karaoke singen. Und sie, ich liebe Karaoke. Aber keiner kennt mich. Und ich so, wir haben schon mal drüber geredet, oder? Ja. Und jetzt sind wir wieder an dem Punkt,
1: ja.
0: uns vorzunehmen, dass wir doch einmal Karaoke singen
1: gehen. Ja.
0: Also, unbedingt.
1: Wenn ihr einen unvergesslichen Abend haben wollt,
0: dann besucht uns,
1: wenn wir Karaoke singen.
0: Oh Gott, aber ich brauche also auf jeden Fall ein bisschen einen leichten Pegel.
1: Ja, ein bisschen.
0: Ich finde, die braucht man
1: ja,
0: bei
1: ja.
0: Karaoke.
1: Ja.
0: Aber cool. Ja, Mandy und Christina am Start.
1: Mhm.
0: Machen wir uns mal einen Termin aus. Vielleicht wirklich gleich mal fixieren, weil sonst verlauft sie wieder. War geil.
1: Werde dich darauf festnageln.
0: Ja, schön.
1: So, ihr Lieben, eine Stunde Planet M ist fast vorbei.
0: Hm.
1: Ach, ein kleines Tränchen rollt mir die Wange hinunter.
0: Immer wieder. Traurig.
1: Und es war wieder ein Fest mit dir.
0: Hm, danke. Ja, ich freue mich echt wirklich. Das ist, ja, ich finde da immer so geil, wie wir das jedes Mal.
1: Ja.
0: Cool gestalten.
1: Na, also Wahnsinn.
0: Ich mach's gern mit dir.
1: Ich mach's auch gern mit dir.
0: Okay.
1: So, hat er jetzt auch gepasst? Boah, jetzt habe ich voll übersteuert gerade. Egal.
0: Mm.
1: Hat er jetzt auch gepasst zum Thema? Passendes Schlusswort, würde ich sagen.
0: Ja.
1: Wir hören uns wieder in einem Monat am 4. Montag im Monat.
0: Boah,
1: geht schon aber merkst
0: du, ja, das geht schon,
1: ich kann's schon jetzt
0: gut.
1: ohne Fehler.
0: Sehr gut.
1: Und dann heißt es wieder eine Stunde Planet M live aus der Radiofabrik und mal schauen, was uns dann wieder so einfällt. Ja. Und als letzten Song habe ich mitgebracht von Peter Fox, Haus am See.
0: Schön chillig, schön cozy, schön Liebe.
1: Und das ist für einen ganz besonderen Menschen.
0: Viel Spaß.
1: Viel Spaß und bis bald.
0: Tschüss.
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0: Ja, hallo und herzlich willkommen zur Schallverkostung hier auf der Radiofabrik. Ihr habt uns schon kurz gehört, jetzt während dem ersten Song Pogo in Togo, und ihr habt es gehört, ich bin halt nicht allein. An meiner Seite Franz. Hallo, Christi.
1: Hallo, grüß euch.
0: Kannst du dir kurz vorstellen, wer bist du? Inwiefern sind wir miteinander verbandelt?
1: Ja, ich bin Franz, die Stimme aus Seekirchen, und ich muss sagen, Jonas ist in Seekirchen aufgewachsen, in unserem Haus.
0: Wir kennen uns schon recht länger.
1: Wir kennen uns länger.
0: Du bist mein Papa.
1: Genau, also ja. Relativ lang.
0: Und das hängt ein bisschen damit zusammen, dass du heute hier mit dem Studio bist, gell?
1: Ja, super, weil ich habe mir das gewünscht, der Vatertag ist noch nicht so lange her, und ich habe mir das vom Jonas gewünscht, dass wir zum Vatertag mit ihm eine Sendung gemeinsam machen. Mhm. Also für nächstes Jahr, merkt euch das vor, wenn euch ein Sohn oder Tochter Radiomoderator oder Fernsehmoderatorin ist, lasst euch zu der Sendung einladen. Oder wenn nicht, dann mietet halt einfach nur ein Kino und schaut euch einen Film mit einem oder ein Stadion und lasst die Lieblingsband von Papa ein.
0: Ja, du greifst da ganz schön hoch mit deinen Vorschlägen. Wenn man das entsprechende Budget hat, passt. Wenn man bei einem freien Radio eine Sendung macht, dann macht man das. Aber freut mich, dass du halt mit dabei bist. Und
1: mich auch.
0: Genau, du passt nämlich, ich hätte dich sowieso mal in eine Sendung eingeladen, muss ich dazu sagen, weil zu dem Thema halt bist du einfach der Experte. Neue Deutsche Welle. Um die geht es heute. Und genau, du bist ja quasi in der Zeit aufgewachsen, zwischen Mitte der 70er Jahre und Mitte der 80er Jahre in etwa war das, gell? Und da hast du auch viel Neue Deutsche Welle mitgekriegt, ja. Oder aktiv als Fan gehört.
1: Wer rechnen kann, weiß ungefähr, wie alt ich bin, aber ich habe einige Bands live auch mitgekriegt noch, und man natürlich in der Zeit auch viele Platten kauft und die Entwicklung der Neuen Deutsche Welle auch mitmacht. Ich muss sagen, es sind ja nicht nur so, wie du vorhin gesagt hast, vielleicht schlagermäßige Lieder, sondern das ist viele Einflüsse. Du hast ja ein bisschen was gelesen, glaube ich. Gell?
0: Genau. Ich habe da ein bisschen eine Definition auch für euch mit dabei, was die Neue Deutsche Welle überhaupt ist, weil so wie euch geht es vielleicht, ist früher auch viel andere Leute gegangen. Also wenn ihr da draußen nur so Neue Deutsche Welle schon mal gehört habt, aber ich denke, okay, was genau heißt das? Um was genau geht es halt? Was genau hören wir halt bei der Schallverkostung? Dann habe ich da eine Definition von 1981. 1981 war die Neue Deutsche Welle gerade auf ihrem Höhepunkt. Da sind immer mehr Hits rauskommen, sage ich mal. Und da hat der Alfred Biolek, das war so eine Moderatorenlegende, in seiner Sendung Bios Bahnhof die Band Deutsch-Amerikanische Freundschaft zu Gast gehabt. Auch ein bekannter Name, gell? Der Neuen Deutschen Welle. Und genau, er hat dem Publikum, aber das war so, ja, das war deutsche Musik vielleicht gewöhnt, aber es war eher so die Rock- und Popmusik aus den USA dominiert die Charts. Und er hat dann so erklärt, das ist so eine neue deutsche Musik, die man gar nicht genau einordnen kann, aber sie gehört im weitesten Sinne zu Rock und Pop. Aber es ist auch so ein Versuch, eigene Musik zu machen. Also man sieht schon oder man hört schon, das ist gar nicht so leicht, das einzugrenzen. Die Neue Deutsche Welle war sehr vielfältig, war einfach so ein breites Genre, eher eine Bewegung fast, wo eben immer mehr Musikerinnen und Musiker aus Deutschland dann auch gesagt haben, hey, wir singen jetzt einmal auf Deutsch, wir texten mal in der Landessprache, und der Fokus ist auch stark auf der Sprache hin für Songs. Es ist klare Aussprache, sehr gut zu verstehen, die Texte oft, und minimalistisch musikalisch. Gell? Das sind, wie bei der Band Trio zum Beispiel,
1: sehr minimalistisch, aber
0: wenige.
1: Man muss auch sagen, nachher zum Beispiel Annette Humpe mit Ideal, wo so Aushängeschilder in Deutschland. Mhm. Aber es hat auch österreichische Vertreter gegeben, wie Kutzbe oder Eisbär von Grauzone. Mhm. Also es war nicht nur eine neue deutsche Welle, sondern man muss halt sagen, neue deutschsprachige Welle, weil das war nicht nur in Deutschland, sondern auch in Österreich damals.
0: Ja, genau, da haben wir halt dann eher nur ein, zwei Beispiele dabei. Und ja, ganz prägend auch die markanten Sounds. Also bei Pogo und Togo, das war jetzt eine Coverversion von die Sportfreunde Stiller, aber die Gitarre ist dann manchmal sehr präsent mit einem Riff oder der Synthesizer. Also minimalistisch, aber klar im Sound oft einmal. Und ja, wir stellen auch ein bisschen die verschiedenen Wellen der neuen deutschen Welle vor. Das war die erste neue deutsche Welle, von der wir bisher geredet haben, aus den 70er, 80er Jahren. Ist dann wieder ein bisschen zurückgegangen oder hat sie zerbröselt in verschiedene Richtungen. Und Anfang der 2000er hat dann eine Band, zu der wir nur zu sprechen kommen, so quasi eine zweite neue deutsche Welle, ein Revival der deutschsprachigen Pop- und Rockmusik, der deutschen Texte eingeleitet. Die Sportfreunde Stiller haben da sie auch inspirieren lassen in ihrer Musik und haben da Pogo in Togo von United Balls, hassen die, gell?
1: Ja, United Balls.
0: Gecovert, das ist aus dem Jahr 2006, was wir gerade gehört haben, ein Song. Und dann hat es eine dritte neue deutsche Welle gegeben, oder die gibt es noch. Die ist jetzt in die 2020er Jahre gerade wieder auf dem Höhepunkt, kann man sagen. Es kommen immer mehr neue junge Künstlerinnen und Künstler nach. Und ich habe da gleich für euch eine mit, oder wir haben eine mit.
1: Aus 2025, glaube ich.
0: Sogar, genau, oder? Die Low Life Rich Kids, die habe ich gemeinsam mit meiner Freundin letztes Jahr in Salzburg bei einer Veranstaltung gesehen. Und die waren irgendwie frisch, die waren erfrischend. Und jetzt habe ich da einen Song von ihr gefunden, der heißt NNNDW. Für was könnte das stehen, Franz?
1: Three New German Waves, also dreimal neue deutsche Welle.
0: Exakt. Hören wir mal rein. Ah, und eine Challenge noch für euch. Jetzt hätte ich es fast vergessen. Live-Sendung. In dem Song werden ganz viele Klassiker, Songtitel genannt, angespielt drauf. Wie viele Songtitel erkennt ihr, die vielleicht aus der ersten, zweiten oder dritten neuen deutschen Welle jetzt? Und schreibt es gern, wenn ihr es erkennt, in Studio und Chat. Das ist auf der Radiofabrik-Website. Könnt ihr jederzeit mitchatten. Wir freuen uns über jeden, der live mit dabei ist und jede. Dann, wir hören uns gleich wieder. Jetzt hören wir jetzt mal die Low Life Rich Kids. Viel Spaß.

0: Ja, das waren die Lowlife Rich Kids mit NNNDW. Und man merkt, sie haben sie irgendwie ein bisschen abgrenzen wollen, sogar von der neuen, neuen, neuen deutschen Welle, gell? Also.
1: Aber cooler Song.
0: Cooler Song. Ich finde, es ist ganz gut, dieses 80s-mäßige in die Neuzeit ein bisschen, also in die Gegenwart ein bisschen übersetzt.
1: Tanzbar, auf jeden Fall.
0: Tanzbar, ja. Und ich finde, es ist durchaus ein würdiger Vertreter. Aber man merkt, es ist nicht so ein klares Genre, heute auch noch immer nicht. Weißt, es werden, ich habe auch viel gelesen jetzt, die mir reingelesen, und dann werden viele Bands, das ist ja die neue, neue, neue deutsche Welle, zugeordnet, aber die haben auf Wikipedia zum Beispiel ganz viele andere Genres, Indie-Rock oder so, dabei. Also gar nicht so leicht. Und wir machen eine kleine Auflösung, hätte ich gesagt, gell? Von den Songs, was da unter anderem zum Hören waren. Wir haben von der Paula Carolina. Das ist eine, die habe kennen, Fensterschallverkostung, ist oft einmal zu hören mit dem Song Schreien. Ich will schreien, schreien, schreien, sagt es. Dann von der alten Generation haben wir da von Joachim Witwers, gell?
1: Der Goldene Reiter.
0: Genau. Silbermond gehört zur zweiten neuen, also zur zweiten Welle in die 2000er, hat es erwähnt.
1: Markus, ich will Spaß.
0: Genau. Dann der Major Tom, kennt jeder.
1: Völlig losgelöst.
0: Genau.
1: Dann Trio mit Da, Da, Da.
0: Eisbär von Grauzone.
1: Grauzone, ja.
0: Irgendwie, irgendwo, irgendwann. Von
1: der Nena.
0: Ja, und
1: die nur immer singt.
0: Die nur immer singt, ja. Aber jetzt nicht mehr mit Band. Damals war Nena einfach der Bandname. Und Nena auch nur mit Leuchtturm 2 Nennungen. Wow.
1: Genau. Alles vor ihrem Stimmbruch.
0: Der war frech. Und Allein.
1: Alleine.
0: Allein.
1: Polarkreis.
0: 18, genau. Ja, haben wir sogar in der Schallverkostung gehabt. In der Einsamkeitssendung, der letzten Weihnachtssendung.
1: Was sagst du? 10 waren es, oder?
0: 10 waren es, genau. Also wer die alle erraten hat, Respekt. Und wie gesagt, ihr könnt diese Songs teilweise in die vergangenen Schallverkostungen finden. Immer auf der CBA nachhörbar. Genau. Alle, die jetzt im Chat da dabei sind, hey, da hat wer geschrieben. Salzburg 95, SBG 95, Paula Carolina. Hat wer uns erkannt, ha? Also an
1: Song.
0: Anfang, ja. Das ist schon mal gut.
1: Anfang ist schon mal Anfang.
0: Danke für diesen Beitrag im Chat. Und wer im Chat nur, sag ich mal, so Songs gehabt hat, die wir jetzt nicht aufgezählt haben oder Bands, die wir nicht aufgezählt haben, schreibt gerne eure Songs, die ihr mit der neuen deutschen Welle ganz persönlich verbindet. Oder mit der neuen, neuen deutschen Welle. Oder mit der neuen, neuen, neuen deutschen Welle. Hey, wenn da jetzt nur eine vierte Welle kommt, dann sind das langsam zu viele Ns, oder?
1: Ja, dann hast du noch eine neue deutsche Welle. Nein, neue, neue deutsche Welle. Nein, nein, neue,
0: nein, neue, neue. Nein, nicht nur neue deutsche Welle. Die 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so Künstlerinnen und Künstler aufzählt. Jetzt hören wir uns einmal die aus den 80er was an, oder?
1: Aus Österreich?
0: Ja, aus Österreich. Hast du da was mit für uns?
1: Ja, ich hätte mitgebracht Minisex. Kennst du Minisex?
0: Minisex kenne ich nur von deinen Anekdoten, aber ja, du kannst das vielleicht mit der Welt teilen.
1: Also Minisex war eine Band aus den frühen 80er Jahren und ich bin in Neumarkt in die Schule gegangen, in die Hack, und da hat Minisex noch in Neumarkt ein Konzert gegeben. Da war, wenn man die Stirn abgegangen ist von der Hack, war rechts ein Stadl. Das war schon ein alter Stadl. Mhm. Da hat es nichts gegeben, keine Sicherheitsmaßnahmen. Das hat sich nachher gerecht, weil während des Konzerts ist dann ein Gewitter gekommen und der Blitz hat eingeschlagen in den Stadl. Wir haben keinen Strom mehr gehabt. Das hat dann eine Zeit lang gedauert und es war relativ gefährlich, weil eine Überspannung war. Und Minisex hat dann trotzdem, der Rudi Nemetschitsch, der Sänger von Minisex, hat nachher gesagt, okay, wir spielen nur für euch unter Lebensgefahr, aber wir spielen für euch. Damals haben die Künstler nachher weitergemacht. Und ich glaube, es war wirklich nicht ungefährlich, weil es hätte abbrennen können. Die Band selber hat sich noch in den 1990 hat sie die aufgelöst und 2009 hat sie die wieder nachher zusammengefunden. Zum Beispiel, unter anderem muss ich sagen, Hansi Lang zum Beispiel hat einmal bei Minisex mitgemacht, wer ihn kennt mit Keine Angst oder so. Und jetzt ist die Band noch aktiv und
0: ja spielt nur live
1: spielt Konzerte
0: in Österreich. Ja. Und genau, weil du gesagt hast, da war das Wetter brutal. Im Song geht es eigentlich um so einen blauen Himmel und eine schöne Wetteraussicht, gell?
1: Da geht es ja nur darum, dass man mit dem Auto, glaube ich, fährt, egal wie die Benzinpreise sind.
0: Okay.
1: Wie der Markus gesagt hat, ich will Spaß, ich fahre auch noch mit dem Auto, da kostet Benzin 3,10 Mark, scheißegal, jetzt kostet er 3,90 Mark umgerechnet.
0: Schau, das ist meine Vorbereitung. Also sogar die Markpreise.
1: Die aktuellen Benzinpreise
0: lassen wir in Mark, ja. Und genau, in Anschluss an Minisex haben wir dann ein Beispiel aus Bayern oder aus Berchtesgaden.
1: Ja, so, das ist ja, glaube ich, noch ein Song, noch für, besonders für unsere Freunde im bayerischen Sendegebiet, vor allem in Berchtesgaden, die noch schwimmen gewollt, aber im Königssee nicht schwimmen dürfen, weil die Sennerin herumspringt.
0: Ja, dann hören wir uns das Ganze mal an. Herzlich willkommen.
1: Viel Spaß.
0: Viel Spaß.

0: Das war Kids mit Sennerin vom Königssee. Sennerin vom Königssee war eigentlich so ein One-Hit-Wonder, kann man sagen. Also manche Lieder gibt es, die haben nicht viel. Die haben so zum Beispiel die österreichische Band Grauzone mit Eisbär. Ich möchte ein Eisbär sein am kalten Polar. Und an der Stelle möchte ich in die ganzen Christli-Bären im gesamten Sendegebiet einmal grüßen.
1: Ganz viel Liebe geht hinaus.
0: Genau. Jonas schaut mir so komisch an, warum die Christli-Bären. Natürlich grüße ich auch die Tiger im ganzen Sendegebiet.
1: Ja, doch einige.
0: Ja, wir sind in der Nähe von Tiergarten.
1: Ja, das stimmt.
0: Es gibt alles Mögliche.
1: Und zum Song Sennerin vom Königssee, hast du da noch ein paar Infos, ein bisschen Kontext? Wer hat die Band Kids? Ist das, gell? Die ist selber, wir haben geschaut, aus dem bayerischen Raum. Gell? Und genau, vom Text merkt man eh.
0: Die Sängerin selber, weiß ich noch, also der Sänger im Video, es ist eine Frau, die hinten tanzt und so, das war die Freundin vom Sänger und die hat sich dann immer draht, so polkermäßig und immer auf einen Wink von ihm, wenn er so mit der Hand zuckt hat, dann hat sie es in die andere Richtung draht. War ganz amüsant.
1: Es war irgendwie, ja, es ist damals, war eben auch einer der Hits von Neuen Deutschen Welle, wie du gesagt hast. Und man merkt in der Zeit, wo er entstanden ist. Also ich habe jetzt gelesen, der hat das eher so als Parodie, also eine Satire geschrieben auf diese ganzen volkstümlichen Lieder oder Schlagerlieder, dass er so ein bisschen verarscht hat. Ja, da kommen die ganzen Männer dann dahergelaufen und bestaunen sie und so. Und nicht nur sie als die Sängerin, was da nur da quasi ihre Arbeit macht, sondern die quasi mit ihrem Tanz quasi alle verzaubert. Es wirkt so ein bisschen, ja, die Frau da so, ja, sie ist einfach die Schönste und Tollste und tanzt ein bisschen, wirkt ein bisschen, ja.
0: Fast so wie die Circe bei der Reise des Odysseus, die alle...
1: Stimmt, ja, Zirz, genau, ja. Aber genau, aus heutiger Sicht...
0: Und das ist beim Königssee ja nicht ungefährlich, der ist sehr tief und ist...
1: Stimmt, da ranken sich auch ein paar Mythen drum. Aber ja, aus heutiger Sicht ist die Frau da ein bisschen als Objekt der Begierde und die Burschenschaften.
0: Das sind aber die 80er Jahre,
1: gell? Genau, genau. Aber musikalisch sehr kreativ und... ja, genau. Heute sind die Songs eher so, wenn man jetzt die neue Deutsche Welle nimmt, viel politische, sozialkritische Texte, sehr inklusiver oft. Das ist aber in die 80er hat es auch schon sehr sozialkritische Songs teilweise gegeben. Gell? Also es ist jetzt nicht nur so, dass das so leichte, locker flockige Songs übers, ja, das waren jetzt plakative Beispiele mit Autofahren oder Tanzen, aber da waren durchaus auch so Themen der Zeit kritisch verarbeitet.
0: Waren auch kritische Songs zum Beispiel, ich glaube, unser nächstes Lied ist, glaube ich, von Blümchenblau, wir bauen genau, ein Haus und genau. Da macht das Intro und auch während dem Song der Walo Liso. Und der Walo Liso ist einfach, das ist ein Wiener gewesen, das war so original.
1: Du hast ihn selber getroffen, gell? Ja.
0: Genau, ich war damals mit meiner liebenswerten Frau, der Christa, war in Wien, am Stephansplatz und da kommt dann der kommt daher in einer weißen Toga, um den Kopf, Olivenzweige, einen Hirtenstab in der Hand, einen Apfel und verkündet da seine Friedenskunde und sammelt Gelder für arme Leute und für Projekte. Der hat damals in die 70er Jahre, wollten sie damals die Donauinsel, das Naherholungsgebiet, wollten sie auflösen, da hat der Stimmen gesammelt, dass das erhalten bleibt. Das muss man schon einmal sagen. Also Walo Liso und der Name setzt sich zusammen aus den Abkürzungen für Wald, war, Luft, Lu, Li ist Licht, und so ist Sonne. Also Walo Liso. Und den Namen hat er sich sogar noch gesetzlich einschreiben lassen. Der ist verbürgert worden nachher sogar.
1: Das ist auch spannend, ja. Ich bin schon sehr gespannt, diesen Song jetzt zu hören. Kannst du noch mal kurz den Titel sagen?
0: Wir bauen ein Haus Blümchenblau mit Walo Liso.

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1: Ja, sehr schöner Song, wie ich finde, sehr ungewöhnlicher. Und den Valo Liso, den hat man jetzt eben sprechen gehört. Der Song ist eben so ein gutes Beispiel, was er heute noch immer aktuell, finde ich, von den Botschaften ist. Und da haben wir eben durchaus mehrere Songs. So 99 Luftballons von Nena ist eben ein sehr bekannter Song. Und da geht es ja auch immer darum, dass die Welt jetzt Kriegsraketen durch die Welt geschossen werden, weil irgendein Idiot auf einen roten Knopf drückt. So. Sind wir jetzt auch nicht so weit weg, würde ich sagen. Gell?
2: Also, naja, ein sehr mutiger Song für die damalige Zeit.
1: Ja, ja, doch, ja. Und Goldener Reiter war so ein Tipp, den du mir gegeben hast, gell, für also, wo es geht um...
2: Kann man sagen, Burnout. Im weitesten Sinn Burnout. Und wenn man abstürzt und die Gesellschaft akzeptiert auch nicht mehr, wie man dann reinkommt in so einen Strudel und sie auf einmal in der gesellschaftlichen Abseits findet, nachher in dem Fall in der Nervenheilanstalt und nicht mehr rauskommt.
1: Also damals hat es Nervenheilanstalt.
2: Genau, heutzutage sagt man.
1: Psychiatrische Einrichtung vielleicht.
2: Das ja. Kann sein.
1: Also auf jeden Fall nicht mehr Nervenheilanstalt.
2: Damals waren das, wir haben die 80er Jahre.
1: Ja, genau. auf jeden Fall, diese gesellschaftskritischen Themen waren auch in die 80er präsent, aber das waren die großen Hits, waren meistens eher so ja, in eine andere Richtung. Aber Wir sind Helden, auf die wollte ich jetzt die ganze Zeit schon zum Sprechen kommen, die haben sie in die Anfang der 2000er, sind die auf einmal da gewesen mit ihrem ersten Album Die Reklamation, und die haben wirklich so, ja, so Sozialkritik, ein bisschen rebellisch, und mit ihnen haben sie eine ganze Welle an Bands wie Juli und Silbermond und Sportfreunde Stiller, die dann frische deutschsprachige Texte, aber auch mit so, ja, durchaus spannende Themen auch mitgebracht haben. Und wir hören uns kurz in den Titeltrack Guten Tag, die Reklamation rein. Bis gleich.

0: Wir sind Helden. Und super Song, guten Tag. Aber ich muss auch sagen, nachher, für mich ist der Jonas auch so ein Held. Also, ich mache da mit und sage, was ist das für Aufwand? Wie viel Arbeit? Wie viel Vorbereitung? Und immer so interessante Themen. Und er macht das so toll. Ich meine, da haben wir mit meiner Frau, der Christa, geredet und die hat auch gesagt, nein, er macht das fantastisch. Also wir sind wirklich stolz auf dich, Jonas, dass du das so gut hinbringst und so auch, was du so auch machst, auch sehr stolz. Danke. Und auch die letzte Sendung, muss ich sagen, die Steffi, so sympathisch, so eine super Co-Moderatorin. Also wir waren ganz begeistert. Das ist deine Freundin, gell?
1: Genau.
0: Ja, wie wenn ich es nicht wüsste. Aber meine andere Frage, kann man die Sendung eigentlich nur nachhören, die letzte Sendung?
1: Ja, natürlich. Gut, dass du das ansprichst. Aber danke nochmal für die lieben Worte. Und,
0: ehrlichen Worte.
1: Genau, die Sendung, die letzte war Utopien und Dystopien oder Songs für den Weltuntergang, haben wir es dann später genannt, eine zweistündige Sendung. Und die kann man wie alle Sendungen auf der CBA nachhören. Müsst ihr einfach CBA Schallverkostung oder auf der Radiofabrik-Website ist das auch verlinkt. Genau, aber ja, sehr liebe Worte. Und genau, und danke nochmal, dass du da mit dabei bist. Heute bei der 24. Ausgabe der Schallverkostung zum Thema Neue Deutsche Welle. Und ja, jetzt haben wir in der zweiten Generation gerade angelangt. Gehen wir schnurstracks Richtung dritte Generation, aber ich möchte nur da aus dem Chat was aufgreifen. Blauer Himmel hat einen Tiger kommentiert. Okay. ist eine Anspielung auf eben. Und Norli 1. Ich schätze mal, da geht es um einen weiteren Person, die schon mal zu Gast hier war als Co-Moderator. Du kennst den Norbert privat,
0: natürlich, gell? Natürlich kenne ich Norbert. Wenn das der Norbert
1: ist. Es ist der Norbert.
0: Er sagt,
1: der
0: Norbert.
1: Liebe Grüße. Bei der Sendung zu den Oscars war er dabei. Kennst du auch noch hin. Ebenso liebe Worte aus Max Glahn. Der beste Moderator, seit es Moderatoren gibt auf der Radiofabrik. Dankeschön,
0: Norbert. Und ich finde, der Norbert ist der NDW, der neue deutsche Willige.
1: Ja, kann man durchaus so sehen. Und ich reklamiere eine gute Live-Sendung auf der Radiofabrik. Gerne. Ich bin schon voll auf der Welle, sagt er. Ja. Voll auf der Welle. War 2017 noch niemand.
0: Stichwort?
1: Ja, das geht sogar so um den nächsten Song.
0: Oh.
1: Da, 2017 war eigentlich, ja, wir sind Helden, hat es nicht mehr gegeben, Juli. Ja, haben schon lange keinen Hit. Also da war deutschsprachige Musik eher Mark Forster und Co. Und also die Deutsch-Pop-Poeten, kann man sagen. Aber es hat dann 2017 ein Typ namens Mirtek, der hat vorher so Rap gemacht, hat sich an Marty Fischer, das ist so ein Multitalent, musikalisches, zur Seite genommen und hat gesagt, hey, weißt du, was schon lange nicht mehr irgendein Ding war? Neue Deutsche Welle. Und haben einen Song namens Yoga gemacht. Und ihr seht es eh gleich, inwiefern das die dritte Neue Deutsche Welle ein bisschen vorweggenommen hat.

0: Ja, dieser Song ist pures Gold, meiner Meinung nach. Also ganz witzig, gell?
1: Super.
0: Ja, und er greift so ein bisschen ironisch ja so das Leben eines Millionärskinds, kann man sagen, auf, der ja, ich habe leider nur einen Turm in Manhattan und so, und macht halt irgendwelche sinnlosen Yoga-Übungen wie die Eselsbrücke oder, ja. und dieses sozial- oder kritische Text, das ist eben so ein Merkmal der neuen deutschen Welle, vor allem jetzt dieser neuesten Generation. Paula Carolina hat da zahlreiche Songs, die so ein bisschen, ja, so Gesellschaftskritik beinhalten. Und wir haben da jetzt einen Song, der hat so Referenzen an so einen Klassiker, an Major Tom, den wir schon erwähnt haben. Gell?
1: Ah, okay.
0: Genau.
1: Peter Euro. Also früher hat er Peter Schilling geheißen.
0: Peter Schilling, genau, jetzt heißt er Peter Euro.
1: Also war ein Deutscher, der sich Schilling nennt eigentlich. Aber ja, Peter Dielmark.
0: Frech. Ja, und ja, die nächste Band macht sie ein bisschen nackt, zumindest heißt sie so, und zündet den Turbo. Dann springen wir mal auf, oder?
1: Yeah.
0: Okay, los geht's.

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0: ziemlich tanzbar, oder?
1: Yeah.
0: Tanzbare Kapitalismuskritik. Kapitalismus. Ein guter Albumnamen vielleicht. Ja, Turbo. Turbo, habt ihr wahrscheinlich noch nie gehört.
1: Na.
0: Ist also nämlich eine Miniband. Eine ganz, ganz kleine Band mit 200 monatlichen Hörern, zum Beispiel auf Spotify. Haben
1: wir schon.
0: Also das,
1: Familie.
0: Ja, die, auf die bin ich wirklich teilweise, das ist dann nur die Familie. So wie bei der Schallverkostung, der an die Freunde und Familie.
1: Liebe Grüße an Familie
0: und Freunde. Spaß. Liebe Grüße in den Chat. Nein, es sind immer Stammhörerinnen und Hörer, aber ich freue mich ja immer jeden, der da neu dazukommt in die Schallverkostungsfamilie. Seid alle herzlich willkommen. Der Norbert, der Norli, schickt da lauter freshe Nachrichten in den Chat. Ihr könnt es selber reinlesen. Einfach nachlesen am 10.07., was da so passiert ist.
1: Frech, aber nett.
0: Frech, aber nett, das Leben des Norbert Pani. Aber kommen wir zurück zu unserer Sendung. So. Ich möchte da spontan einen Song dann noch vorziehen nachher, weil die Clan-Bands ein bisschen Aufmerksamkeit kriegen sollen.
1: Okay.
0: Kurz sei erwähnt, das Wrack aus Salzburg.
1: Ah, die, ist mein Arbeitskollege.
0: Ja. Nicht
1: das Wrack.
0: Nein, nicht das Wrack. Okay. Ist so eine Punk-Band eher, aber hat auch so neue deutsche Welle-Einflüsse. Und ja, gibt generell ja viel so in Österreich, gell, von früher bis Kodo Düse im Sauseschritt war in der letzten Sendung.
1: Ja.
0: ERV hast du auch
1: damals. ERV habe ich damals sogar noch da in der Sporthalle, in der Alpenstraße, in der Sporthalbe, war die ERV. Da waren sie noch nicht so bekannt, da war die Sport, das sind nicht viele Leute, die waren nicht einmal ausverkauft, aber cool, die haben sie immer eine tolle Bühnenshow und immer verkleidet. Ja. Hat immer einen Spaß gemacht. Also ist, ich finde, auch der Spitzer, Iberhardinger, also das Duo hat das auch sehr verkörpert. Link, glaube ich, in.
0: Ich glaube, die
1: haben Afrika-Link, gell?
0: Nein, also

0: Ja, coole U-Bahn-Fahrt. Haben wir viele Stationen kennengelernt. Und ich habe auch viel im Chat, war noch viel Betrieb. Ich möchte jetzt einen Kommentar von Ramon vorlesen. Super Musikthema heute. Ich verbinde vor allem Da von Trio mit der neuen Deutsche Fälle, falls noch ein Song gesucht hat. Ja, Ramon.
1: Da ist ein super Lied von Trio. Trio war sehr minimalistisch. Und Da hat, finde ich, aber nicht so viel Text. Da, ich liebe dich nicht, du liebst mich nicht. Oder sie haben da auch noch gehabt, Anna, oh Anna, lass mich rein, lass mich raus. Wir wollen aber spielen irgendwas, wo viel Text ist und viel vorkommt, ausschweifend. Bum, bum, immer wieder, bum, bum. Ne? Trio war auch in der Namensfindung minimalistisch. Sie waren zu dritt und haben sie Trio genannt. Haben dann eine Besetzung gehabt mit Kralle Krawinkel und Stefan Remmler, der lebt, der Einzige, was noch lebt, der macht auch Solo-Sachen. Und sie haben Gitarre gehabt und Schlagzeug, aber sie haben auch gern gespielt bei Da zum Beispiel mit einem Spielzeug-Keyboard oder auch so mit der Kindertrommel, wo sie aufgehört haben. Ich verabschiede mich, danke für die Einladung, lieber Jonas. Von mir kommt der Song Bom Bom von Trio und übergebe an den Jonas.
0: Danke, ja danke, dass du dabei warst. Als Gast hat mir sehr, sehr viel Spaß gemacht und wirklich muss ich sagen, tolle Beiträge und Expertise von dir. Danke an alle Hörerinnen und Hörer da draußen, auch an die Radiofabrik, ein großes Dankeschön. Und genau, zusätzlich zum Song Bum Bum haben wir, habe ich nur ans, ein punkiges Beispiel, auch das frischeste Beispiel, mit dabei von der Band Salo vom Album Hardcore, der Song Ich streichle Tauben. Dann viel Spaß mit den beiden letzten Songs und auch gerne dranbleiben für die Nachfolgesendung Metallic Underground. Schönen Abend und gute Nacht.
1: Gute Nacht.

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Hallo und grüßt euch auf der Radiofabrik. Ihr Herz don't spook the horse und ich bin auch Master of Mundharmonie. Es ist wunderbar, dass ihr eingeschalten habt und ich freue mich, dass ihr trotz der Hitzewelle noch nicht die verfrühten Sommerferien antreten habt, sondern noch einmal einschaltet. Naja, heute erwartet euch wirklich ein netter Abend mit sehr viel Country-Musik. Wir haben die Highwaymen mit, also wir, sage ich immer, ich. Dean Johnson ist dabei, Mumford & Sons, Max McNone, Neil Young natürlich ist dabei und ganz zum Schluss spüre ich noch einmal ein Guzzi vor von Ghost und auch Airborne. Ich freue mich schon, bleibt's dran. Jetzt kommen mal die Highwaymen mit Silver Stallion.

Mumford & Sons mit dem Banjo-Song. Warum auch immer der so heißt, wir werden es nie außerfinden. Weiter geht's jetzt mit dem Max McKnown und es ist sehr lustig. Das Lied hat mir ein sehr guter Freund empfohlen und vorgespielt, der sich selber im Vornamen Max nennt und er heißt das so, deswegen nennt er sich so. Danke Max, falls du zuhörst, das freut mich sehr. Ich wünsche dir, dass du a lot more free bist in der nächsten Zeit. Genau so heißt er das nächste Lied. Und ihr da draußen, ihr hoch zu euch jetzt an.

Das waren Ghost mit The Future is a Foreign Land. Kommerziell natürlich wie alle Schweden irrsinnig erfolgreich und trotzdem sind die so eine Band, wo ich nicht ganz sicher bin, wie ernst sie sich so übernehmen. Das tut der ganzen Sache aber nichts Schlechtes, ganz im Gegenteil. Sind auch ganz bekannt für ein paar lustige Videos und Auftritte auf YouTube und so, glaube ich. Naja, wenn sie mal wo live zum Sehen sind, dann lasst uns doch gemeinsam hingehen. Ich glaube, das

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1: 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The French President Emmanuel Macron has promised to commit every available resource to fight raging wildfires, saying the crisis was the most severe to face France since the Second World War. On a visit to the worst hit region around Bordeaux,

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2: Katal mit Roughness.
3: 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Was? 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